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2: Platz 1.
3: Milliardär Bill Gates muss sich vor dem US-Kongress verantworten. Der Microsoft-Gründer erschien zu einer geheimen Befragung bezüglich seiner Verstrickungen mit Jeffrey Epstein in Washington. Neu aufgetauchte Dokumente belasten den Philanthropen schwer.
2: Platz 2.
3: Die heimische Opposition zerpflückt das neue Doppelbudget der Regierung. Während die grüne Fraktion unfaire Belastungen für kleine Einkommen in Wien kritisiert, vermisst die FPÖ große strukturelle Reformen. Budgetsprecher Arnold Schiefer spricht von einem budgetären Stillstand.
2: Platz 3.
3: Ein geheimer Brief regelt den Ablauf der bevorstehenden ORF-Wahl. Die Stiftungsratsspitze fordert die 35 Mitglieder in Wien zu einer komplett unabhängigen Entscheidung auf. Bei dem Hearing müssen die fachlichen Kriterien im Vordergrund stehen.
2: Platz 4.
3: Österreich hebt die Strafen für rasende Verkehrssünder drastisch an. Verkehrsminister Hanke bringt eine Novelle auf den Weg, die ab dem kommenden Jahr bundesweit einheitliche Tarife vorschreibt. Die Reform soll rund 30 Millionen Euro einbringen.
2: Platz 5.
3: Tochter Sarah legt offiziell den Nachnamen von Brad Pitt ab. Die 21-Jährige reichte einen entsprechenden Antrag bei einem kalifornischen Gericht ein. Sie folgt damit dem Vorbild ihrer älteren Geschwister im bitteren Rosenkrieg.
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4: Schönen, sehr frühen guten Morgen wünsche ich euch. Mit einer Mischung aus Sonne und Wolken im Lauf des Tages tauchen immer wieder ein paar Regenschauer auf. Die meisten gibt es von Vorarlberg über Salzburg bis ins westliche Niederösterreich. Die Höchstwerte heute sehr mau für die Jahreszeit, nur zwischen 14 und 21 Grad. Wir schauen weiter auf die Straßen, da ist noch alles ruhig.
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4: Schönen guten Morgen, wie geht's euch um kurz nach 5? Ja, damit wir in die Gänge kommen, brauchen wir einen guten Kaffee, der steht vielleicht schon bei euch. Bei mir gibt's Aerosmith mit dabei, die Sugar Babes, und das ist The Weeknd. Super Hits und gute Laune zum Start in den Tag.
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0: Guten Morgen mit Aerosmith und der großartigen Stimme von Steven Tyler. Großartige Stimmen gibt es nicht nur in den USA, sondern auch in Österreich. Eigentlich ist er in Island geboren, aber wir haben ihn rot-weiß-rot eingefärbt. Hier ist Thorstein Einarsson. Große Stimme, großer Song.
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0: Guten Morgen um kurz vor 5:30. News, Wetter und Verkehrsupdates gibt's gleich für euch.
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16: Schönen, sehr frühen guten Morgen wünsche ich euch mit einer Mischung aus Sonne und Wolken. Im Lauf des Tages tauchen immer wieder ein paar Regenschauer auf. Die meisten gibt es von Vorarlberg über Salzburg bis ins westliche Niederösterreich. Die Höchstwerte heute sehr mau für die Jahreszeit, nur zwischen 14 und 21 Grad. Wir schauen weiter auf die Straßen, da ist noch alles ruhig.
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til morgen. Am Donnerstag, den 11. Juni. Superhits und gute Laune gibt es bei uns in der Playlist. Und das große Thema heute, natürlich die Wahl zum ORF-General. Wird es eine Generaldirektorin? Wird es ein Generaldirektor? Wer die Favoriten sind und wann wir heute mit einer Entscheidung rechnen können? In der nächsten Stunde gibt es alle Infos gleich nach Natalie Imbruglia. Und das ist der nächste Hit aus den Charts für euch. Summer Home Wrecker.

0: Schönen guten Morgen mit Zipau und China in your hands. Heute Donnerstag, 11. Juni. Das heißt, ab heute entscheidet sich's, wer Mitte Juli dann den WM-Pokal in Händen halten wird. Heute große Eröffnung, was auf dem Programm steht und wie groß die Vorfreude ist im österreichischen Team. Das ist heute unser großes Thema natürlich. Dazu gibt's News, Wetter und Verkehrsupdates. Mein Name ist Thomas Kläuber. Einen schönen guten Morgen. Es ist 6:05.
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1: Platz 1.
3: Der ORF-Stiftungsrat entscheidet heute über die neue Führung ab 2027. Ab 10 Uhr präsentieren 9 Kandidaten beim entscheidenden Hearing in Wien ihre Konzepte. Zudem wird über die künftige Anzahl der Direktoren namentlich abgestimmt.
1: Platz 2.
3: US-Präsident Donald Trump irritiert mit einer überraschenden Aussage zur Teuerung. Angesichts neuer Wirtschaftsdaten erklärte er in Washington ungeniert seine Liebe für die Inflation. Im Mai kletterten die Verbraucherpreise in den USA auf 4,2%.
1: Platz 3.
3: Papst Leo weiht den weltweit höchsten Kirchturm in Barcelona. Zum Abschluss seiner Spanienreise segnete das Kirchenoberhaupt den Christusturm der berühmten Sagrada Familia. Zehntausende Menschen verfolgten die feierliche Zeremonie an Gaudis 100. Todestag.
1: Platz 4.
3: Schlagerstar Helene Fischer feiert ein triumphales Konzert-Comeback. Bei der Premiere ihrer neuen 63-Grad-Show in Dresden begeisterte sie 35.000 Fans.

0: Am 11. Juli wird das gigantische Musikspektakel auch im Wiener Happelstadion gastieren.
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0: Teamchef Ralf Rangnick nominiert Dejan Ljubicic für den ÖFB-WM-Kader nach. Der Schalke-Legionär reist als Ersatz für den verletzten Christoph Baumgartner nach Kalifornien. Der universelle Defensivspieler stand zuletzt im September 2023 im Nationalteam.
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4: Definitiv die Jacke braucht ihr heute, wenn ihr jetzt rausgeht. Von Vorarlberg bis zum Wienerwald, da ziehen immer wieder dichte Wolken durch. Die bringen einiges an Regenschauern auf den Bergen ab 1600 Metern Höhe. Da mischt sich auch der ein oder andere Schneeschauer heute mit. Richtig gute Karten für die meisten Sonnenstunden gibt es heute im Osten und im Süden. Da können aber trotzdem immer wieder Regenschauer dabei sein. Die Temperaturen sehr frisch, nur zwischen 13 und maximal 21 Grad. Guten Morgen, wir schauen auf die Straßen um 6:01. Da sind uns keine Störungen gemeldet worden. Gute und sichere Fahrt.
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4: Es ist der Tag, den die Fußballfans seit vielen Monaten ganz groß markiert haben im Kalender. 11. Juni, heute geht's endlich los. Fußball-Weltmeisterschaft in den USA, in Mexiko und in Kanada. Natürlich mit Österreich mit dabei. Wie die Eröffnung heute abläuft und wie viele Milliarden Menschen da dabei sein werden, alle Infos gibt's in einer Viertelstunde mit den Superhits, die gute Laune machen. Coldplay, Leonie und das ist Michael Schulte. Guten Morgen!
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0: of Bass. All That She Wants. Schönen guten Morgen um 12 Minuten nach 6. Alles, was die Fußballfans wollen, ist, dass es endlich losgeht.
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0: Heute ist es soweit. Die längste und mannschaftsstärkste Fußball-WM aller Zeiten geht los in Nordamerika. 5 Milliarden Menschen blicken heute nach Mexico City. Dort steigt das Auftaktmatch im gigantischen Aztekenstadion. Der Co-Gastgeber Mexiko eröffnet das Megaspektakel heute gegen Südafrika. Ja, die Partie hat schon mal gegeben, nämlich genau vor 16 Jahren bei der WM in Südafrika. Um 21 Uhr unserer Zeit rollt da der Ball im Riesenstadion und die Eröffnungsshow, die beginnt schon früher und die kann sich sehen lassen. Popstar Shakira mit dabei. Die Die präsentiert da den offiziellen WM-Song und unsere Österreicher, die sind schon ganz heiß aufs erste Spiel nächsten Mittwoch. Unser Conny Leimer sagt, da geht was bei dieser Weltmeisterschaft.
2: Wenn wir diese Energie, diese Art Fußball zu spielen am Platz bringen, dann bin ich happy und dann kann ich euch nicht sagen, wie weit das geht. Ich bin der Meinung, es kann im Fußball immer alles passieren und so weit gehen, wie es nur geht. Und wenn wir einfach das am Platz bringen in den Spielen, wo wir spielen dürfen oder wo wir dabei sind, dann wäre ich, glaube ich, ganz zufrieden.
0: Ja, die erste große österreichische WM-Party, die steigt dann hier bei uns nächsten Mittwoch ab 6 Uhr früh. Da heißt dann Österreich gegen Jordanien. Unsere Frage des Tages an euch heute. Seid ihr im TV dabei bei der Fußball-Weltmeisterschaft? Und da sagen im Moment 40% ja, zumindest ein paar Spiele schaue ich mal an. Bei 60% ist aktuell noch fußballfreie Zone. Naja, die Quote werden wir schon steigern, oder? Es ist ja noch früh, es ist ja erst 6:45. Wir machen uns mal munter mit dem nächsten Superhit.
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0: The Colors bringen uns in den Donnerstag. Guten Morgen, es ist 6:49.
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0: Der Herzensbrecher der 80er bringt uns in den Donnerstag, Jason Donovan, Too Many Broken Hearts. Wir haben gleich die Top-Klicks für euch, welchen Teamkicker unser Teamchef nachnominiert hat für den verletzten Baumgartner, gibt's gleich in den Top-Klicks. Und die Top-Hits kommen von Pink und Felix Sehn mit dabei. Kommt gut hinein in den Donnerstag. Es ist 6:53.
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6: Top geklickt, Schlagerstar Helene Fischer feiert triumphales Konzert-Comeback. Bei der Premiere ihrer Show in Dresden begeistert sie 35.000 Fans. Platz 2, Teamchef Ralf Rangnick nominiert Dejan Ljubicic für den ÖFB-Kader nach. Der Schalke-Legionär reist als Ersatz für den verletzten Christoph Baumgartner nach Kalifornien. Und der Topklick, der ORF-Stiftungsrat entscheidet heute über die neue Führung. Ab 10 Uhr präsentieren 9 Kandidaten beim entscheidenden Hearing ihre Konzepte.
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6: Wir schauen auf die Wetterkarten und da sehen wir viel Regenschauer und sehr wechselhaftes Wetter heute in ganz Österreich. Von Vorarlberg bis zum Wienerwald ziehen immer wieder dicke Wolken durch, die bringen teilweise Regenschauer. Die längsten Sonnenstunden gibt es heute im Osten und im Süden, aber auch hier sind kurze Schauer nicht ganz ausgeschlossen. Der Wind pfeift uns ziemlich frisch um die Ohren und auch sehr frisch die Temperaturen. Heute nur zwischen 13 und maximal 21 Grad an Höchstwerten. Wir schauen weiter auf die Straßen. Alles ruhig, kommt gut in den Tag.
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0: Schönen guten Morgen heute am 11. Juni. Nicht nur ein großer Tag für die Sportfans, sondern auch für den ORF. Ein neuer Generaldirektor wird gewählt.
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0: Die 35 Stiftungsräte wählen heute den neuen Generaldirektor oder die Generaldirektorin. 9 Spitzenkandidaten sind dabei, darunter die Top-Favoriten, der ehemalige APA-Chef Clemens Pick sowie Puls4-Gründer Markus Breitenegger. Ab 10 Uhr präsentieren die 9 Kandidaten jeweils 20 Minuten ihre Konzepte. Dann gibt's am Nachmittag die offizielle Abstimmung. Und für den großen Politwirbel sorgt ein Plan hinter den Kulissen. Direkt nach der Wahl wollen die Räte nämlich auch gleich die Anzahl und die genaue Aufteilung der künftigen Direktorenposten bestimmen. Ab 16 Uhr sollten wir wissen, wer neuer Chef wird im ORF, und ihr erfahrt es natürlich sofort dann hier auf OE24.
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0: Genau, die Songs, die gute Laune machen, die uns in Schwung bringen am Donnerstagmorgen, die gibt's bei uns hier in der Playlist von den Sultans. Geht's weiter zu Clean Bandit. Guten Morgen, es ist 9 vor 7.
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Kim Wilde, you keep me hanging on. Schönen guten Morgen heute mit sehr nass kaltem Wetter, wo heute die meisten Regenschauer dabei sind und wo heute doch die Sonne rauskommt. Die Infos, die gibt's in 5 Minuten. Dazu eure Top-Klicks.

0: und wir schauen uns an, was auf den Straßen los ist. Schönen guten Morgen, es ist 7:05.
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19: Platz 1.
20: Die Senkung der Lohnnebenkosten sorgt für massiven Widerstand der Bundesländer. Die Landesregierungen von Vorarlberg bis Salzburg wehren sich vehement gegen die finanzielle Beteiligung ab dem Jahr 2028. Sie fordern vom Bund einen vollen Ersatz der Steuerausfälle.
19: Platz 2.
20: Der ORF-Stiftungsrat entscheidet heute über die neue Führung ab 2027. Ab 10 Uhr präsentieren

0: 9 Kandidaten beim entscheidenden Hearing in Wien ihre Konzepte. Zudem wird über die künftige Anzahl der Direktoren namentlich abgestimmt.
1: Platz 3.
0: Der Iran-Krieg treibt die Inflation in den USA auf 4,2%. Durch die Blockade der Straße von Hormuz verteuerte sich Energie im Mai drastisch. Aufgrund der anhaltenden Teuerung schließt die US-Notenbank Federal Reserve eine baldige Zinssenkung aus.
1: Platz 4.
0: Die weltberühmte Swarovski-Privatinsel in Italien steht zum Verkauf. Das rund 30 Hektar große Anwesen Santa Cristina in der Lagune von Venedig wird für 24 Millionen Euro angeboten. Das geschichtsträchtige Areal wurde jahrzehntelang ökologisch bewirtschaftet.
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0: Der Startschuss für die Fußball-Weltmeisterschaft in Nordamerika fällt heute Abend. Co-Gastgeber Mexiko eröffnet das Megaturnier im Aztekenstadion von Mexiko-Stadt gegen Südafrika. Das Eröffnungsspiel inklusive einer Show von Popqueen Shakira startet um 21 Uhr.
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5: Schönen guten Morgen mit sehr frischem Wetter. Die Wolken, die ziehen jetzt durch und die bringen vor allem von Vorarlberg bis zum Wienerwald immer wieder Regenschauer mit. Ab 1600 Meter in den Bergen können sogar einige Schneeflocken heute mit dabei sein. Die längste Sonne gibt es heute im Osten und im Süden. Es bleibt aber sehr frisch, nur 13 bis 21 Grad heute an Höchstwerten. Guten Morgen zu euch in die Autos. Was tut sich im Frühverkehr auf der A23 Richtung Inzersdorf zwischen dem Knoten Hirstetten und dem Knoten Prater? Dauert es eine Viertelstunde länger. Bitte Vorsicht in Kärnten auf der Turacher Straße in beiden Richtungen. Zwischen der Turacher Höhe und der Ebene Reichenau ist ein Unfall passiert. Hier gibt es eine Sperre. Und Tirol A13 Richtung Innsbruck zwischen Brenner Nord und der Raststation Gries Ost. Bitte hier eine Viertelstunde dazu einplanen.
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5: Messi, Ronaldo und allen Fußball-Superstars auf die Wadeln schauen. Ab heute geht sie los, die XXL-Fußball-Weltmeisterschaft. Und wer da für die Österreicher als Edelfan die Daumen drückt und wer für den verletzten Christoph Braungartner nachnominiert wurde von unserem Teamchef, das hören wir alles in dieser Stunde. Und natürlich, wer heute in der Eröffnung spielt, wer die Eröffnungsfeier musikalisch gestalten wird, alle Infos zur Fußball-WM gibt's auf eurem WM-Sender. Das ist OE24. Gleich nach Camila Cabello, J-Lo und das ist Flo Rida und Kesha.
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0: Genauso großartig hören sich sicherlich die Fangesänge an ab heute. Ab 21 Uhr geht's los, da startet das größte Fußballspektakel der Welt.
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0: Co-Gastgeber Mexiko eröffnet.

0: Jetzt das größte WM-Turnier aller Zeiten im legendären Aztekenstadion gegen Südafrika heute. Davor gibt es natürlich Spektakel bei der Eröffnungsfeier, unter anderem Popqueen Shakira, die ist zurück bei der WM mit dem offiziellen WM-Song. Für unser ÖFB-Team, ja, da gibt es zwei emotionale Nachrichten aus dem Camp in Kalifornien. Christoph Baumgartner, der reist nach seiner schweren Oberschenkel-OP trotz vom WM aus nach Santa Barbara. Bitte, der will seine Reha im Camp machen. Die Burschen als Edelfan von der Seitenlinie aus pushen. Also das ist wirklich großartiger Teamgeist. Für ihn im Kader mit dabei, Robert Ljubicic von Schalke, wurde offiziell nachnominiert. Ja, motiviert sind unsere Burschen und dieser großartige Teamgeist, der könnte auch der Erfolgsfaktor werden, sagt unser Patrick Wimmer.
1: Viele sehen in Österreich irgendwie als das Dark Horse an. Ich glaube, für uns persönlich alle, so wie die Stimmung im Team ist und so, ist einfach wichtig, dass wir ja, performen, unsere Energie im Platz bringen und dann einfach schauen, wie weit wir kommen. Ich glaube, wir wollen alle Spiele gewinnen, wir können jeden schlagen und ich glaube, dann ist auch einiges möglich und darum glaube ich, kann man sich immer Limits oder Ziele setzen, aber das Wichtigste ist, dass wir einfach performen und dann ja, die Spiele gewinnen, die was vor der Brust stehen.
0: Die erste WM-Party in Rot-Weiß-Rot, die steigt dann am Mittwoch, da ist unser erster Gruppengegner Jordanien ab 6 Uhr früh. Natürlich auch live hier bei uns auf OE24. Was ich von euch heute wissen möchte, seid ihr im TV dabei bei dieser Fußball-Weltmeisterschaft? Und da sagen im Moment 42% von euch, ja fix, ein paar Spiele schaue ich mir auf alle Fälle an. Für 58% ist aber die WM im Moment noch fußballfreie Zone. Aber hey, gegenüber letzter Stunde holen wir auf im Voting und ich glaube, da schaffen wir noch die Mehrheit über der Hälfte im Lauf des Vormittags, oder? Reinklicken, mitvoten, OE24 Radio AC. Schönen guten Morgen.
2: 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Michael Patrick Kelly, Run Free.
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Guten Morgen um 5 Minuten vor 7:30. Gleich mit euren Top-Infos, wo der Frühverkehr schon startet und wo es heute die meisten Regenfälle gibt bei sehr frischen Temperaturen. Die Infos gibt's gleich und dann habe ich die Superhits. Ja, das sind schon Beats zum Aufwachen, oder? Nico Santos gleich für uns. Und Mr. Entertainment, Robbie Williams mit

0: dabei. Alles gleich in der Playlist.
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9: Startschuss für die Fußball-Weltmeisterschaft heute Abend. Co-Gastgeber Mexiko eröffnet das Megaturnier in Mexiko-Stadt gegen Südafrika. Platz 2. ORF-Stiftungsrat entscheidet über neue Führung. 9 Kandidaten präsentieren beim entscheidenden Hearing ihre Konzepte. Und der Topklick: großer Widerstand der Bundesländer gegen Senkung der Lohnnebenkosten. Die Landesregierungen von Vorarlberg bis Salzburg wehren sich vehement gegen

0: Die Beteiligungen ab dem Jahr 2028.
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0: Alle, die jetzt rausgehen, definitiv die Jacke anziehen. Es ist frisch draußen und immer wieder können Regenschauer durchziehen. Die meisten Regenschauer gibt es von Vorarlberg bis zum Wienerwald. Die meiste Sonne im Osten und im Süden. Frisch bleibt es aber heute. Temperatur nur zwischen 13 und maximal 21 Grad. Eine Verkehrsmeldung habe ich für euch für die A23 Richtung Inzersdorf zwischen dem Knoten Hirstetten und dem Knoten Prater. Hier dauert es eine Viertelstunde länger im Frühverkehr.
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Robin Schulz mit All We Got. Wir haben natürlich viel mehr für euch für den Donnerstagmorgen, nämlich die Superhits von den 80ern bis heute. Das ist ein großer Hit der 90er. London Beat mit A Better Love. Kommt gut hinein in den Donnerstag. Wir begleiten euch hier auf OE24. Es ist 7.38 Uhr. Schönen guten Morgen.

0: Guten Morgen um genau 7.43 Uhr, heute mit Fußball-Weltmeisterschaft und mit der Wahl zum neuen ORF-Chef. Wann wir heute ungefähr wissen, wer neuer ORF-Generaldirektor oder Generaldirektorin wird, in einer halben Stunde gibt es alle Infos für euch. Zuvor gibt es noch Breaking News. Wirtschaftsexperten zweifeln nämlich am neuen Doppelbudget.
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0: Die Forschungsinstitute WIFO und IFA-HS glauben nicht, dass das neue Budget für die nächsten 2 Jahre halten wird. Die Experten kritisieren, dass wichtige Reformen bei der Bildung und Gesundheit fehlen. Auch der Fiskalrat warnt, dass Österreich seine Sparziele bis 2028 verfehlt und das Minus zu groß bleibt, weil es keinen finanziellen Polster für Krisen gibt, muss die Regierung bald bei den Ausgaben nachbessern, sagen die Experten.
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0: Guten Morgen an alle Kids, die gerade auf dem Weg in die Schule sind. Guten Morgen an alle, die jetzt schon in der Arbeit sind, die ersten Meetings absolvieren, die ersten E-Mails beantworten. Wir begleiten euch für den frischen Start in den Tag mit den Superhits.
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Eine ganz große Hymne aus den 80ern. Journey, Don't Stop Believing. Wir begleiten euch hinein in diesen Donnerstag, den 11. Juni, mit den zwei großen Themen. Die Wahl zum ORF-Generaldirektor heute und Eröffnung Fußball-Weltmeisterschaft. In der nächsten Stunde gibt's alle Infos. Zuvor haben wir noch News, Wetter und Verkehrsupdates. Die gibt's in 4 Minuten um Punkt 8 Uhr.

0: Thomas Kläuber wünscht euch einen guten Start in den Tag.
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9: Platz 1.
10: Der ORF-Stiftungsrat entscheidet heute über die neue Führung ab 2027. Ab 10 Uhr präsentieren 9 Kandidaten beim entscheidenden Hearing in Wien ihre Konzepte. Zudem wird über die künftige Anzahl der Direktoren namentlich abgestimmt.
9: Platz 2.
10: US-Präsident Donald Trump irritiert mit einer überraschenden Aussage zur Teuerung. Angesichts neuer Wirtschaftsdaten erklärte er in Washington ungeniert seine Liebe für die Inflation. Im Mai kletterten die Verbraucherpreise in den USA auf 4,2%.
9: Platz 3.
10: Papst Leo weiht den weltweit höchsten Kirchturm in Barcelona. Zum Abschluss seiner Spanienreise segnete das Kirchenoberhaupt den Christusturm der berühmten Sagrada Familia. Zehntausende Menschen verfolgten die feierliche Zeremonie an Gaudis 100. Todestag.
9: Platz 4.
10: Schlagerstar Helene Fischer feiert ein triumphales Konzert-Comeback. Bei der Premiere ihrer neuen 63-Grad-Show in Dresden begeisterte sie 35.000 Fans. Am 11. Juli wird das gigantische Musikspektakel auch im Wiener Happel-Stadion gastieren.
11: Fußball-WM 2026.
10: Teamchef Ralf Rangnick nominiert Dejan Ljubicic für den ÖFB-WM-Kader nach. Der Schalke-Legionär reist als Ersatz für den verletzten Christoph Baumgartner nach Kalifornien. Der universelle Defensivspieler stand zuletzt im September 2023 im Nationalteam.
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0: Schönen guten Morgen heute mit großteils Regenwetter in fast ganz Österreich. Vor allem von Vorarlberg bis zum Wienerwald können immer wieder Regenschauer dabei sein. Da heißt es also heute Regenschirm bitte mitnehmen. Sonne gibt es im Osten und im Süden. Da pfeift aber der Wind heute sehr frisch und unangenehm. Und die Temperaturen, die bleiben heute auf der frischen Seite. Nur 13 bis maximal 21 Grad. Der Blick auf die Straßen, A23 Richtung Inzersdorf zwischen dem Knoten Ierstetten und dem Knoten Prater. Eine Viertelstunde dauert es hier länger. Steiermark A9 Richtung Voralpenkreuz zwischen Wunschow und Graz West. Bitte hier 10 Minuten dazu einplanen. Gute und sichere Fahrt.
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0: Große Spannung heute, nicht nur bei der Fußball-Weltmeisterschaft, ja am Abend eröffnet Spiel Mexiko gegen Südafrika. Zuvor sollten wir schon wissen, wer neuer ORF-Generaldirektor oder Generaldirektorin wird, wie die Wahl heute abläuft und wann wir das Ergebnis wissen sollten. Alle Infos gibt's gleich nach Mark, alle Farben, und das ist Elton John mit Dua Lipa. Schönen guten Morgen.
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Schönen guten Morgen an einem spannenden Donnerstag. Ab Punkt 10 Uhr geht es heute um den wichtigsten Job in der österreichischen Medienwelt. Die 35 Stiftungsräte, die wählen heute den neuen ORF-General oder die Generaldirektorin für die kommenden 5 Jahre. 9 Kandidaten stehen da auf der Tagesordnung. Der Favorit ist der ehemalige APA-Chef Clemens Pick, gefolgt von Markus Breitenecker, Puls4-Gründer oder Lisa Totzauer, Magazinchefin im ORF. Wie läuft das heute ab? Zuerst gibt es mal 20-minütige Präsentationen, dann wird namentlich abgestimmt vom Stiftungsrat ab ca. 14 Uhr. Mindestens 18 Stimmen braucht man dafür einen Sieg, könnte also auch eine Stichwahl geben zwischen 2 Kandidaten. Für den großen politischen Wirbel sorgt ein Punkt nach der Wahl. Der Stiftungsrat will nämlich sofort genau die Anzahl der Direktorenposten festlegen und Kritiker sagen, naja, damit wird der Posten im Hintergrund bereits nach dem Koalitionsseitleiter zwischen SPÖ und ÖVP aufgeteilt und der neue ORF-Chef wird direkt am ersten Tag schon vor veränderte Tatsachen gestellt. Eine offizielle Pressekonferenz, wer es dann wird, soll es um ca. 16 Uhr geben. Ihr erfahrt natürlich alles dann hier auf OE24. Und heute Abend, da wird spannend bei der Fußball-WM. Es geht los. In 30 Minuten gibt es alle Infos zum Eröffnungsmatch. Und ich will heute von euch wissen bei unserer Frage des Tages. Seid ihr via TV mit dabei bei der Fußball-WM? Abstimmen, mitvoten auf OE24 Radio AT.

0: Super, hi Annika. Following the Sun. Sonne gibt's heute eher wenig, wo der Regen heute dominiert. Alle Wetterinfos gibt's in 10 Minuten, da ist es 8:30.
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0: OE24 hier. Guten Morgen mit Superhits, die gute Laune machen und den Top-Infos. Einen Unfall hat es gegeben mit mehreren Fahrzeugen auf der A22 Richtung Tangente zwischen Nordbrücke und Floridsdorfer Brücke. Baut sich der Stau langsam auf. Hier gibt es Verzögerungen. News, Wetter und Verkehrsupdates gibt es gleich für euch, nämlich in genau 4 Minuten. Und dann gibt es die nächsten Superhits. Natürlich aus den Charts, zum Beispiel Ray, Where is my husband? Und eure All-Time-Favorites mit dabei. DJ Bobo, hören wir gleich. Schönen guten Morgen, kommt gut in den Donnerstag.
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25: Top geklickt, Schlagerstar Helene Fischer feiert triumphales Konzert-Comeback. Bei der Premiere ihrer Show in Dresden begeistert sie 35.000 Fans. Platz 2, Teamchef Ralf Rangnick nominiert Dejan Ljubicic für den ÖFB-Kader nach. Der Schalke-Legionär reist als Ersatz für den verletzten Christoph Baumgartner nach Kalifornien. Und der Topklick, der ORF-Stiftungsrat entscheidet heute über die neue Führung. Ab 10 Uhr präsentieren 9 Kandidaten beim entscheidenden Hearing.

0: ihre Konzepte.
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0: Temperaturen teilweise noch im einstelligen Bereich. 9 Grad nur in Innsbruck und in Salzburg, 12 Grad in Linz, in St. Pölten, 11 Grad in Bregenz. Von Vorarlberg bis zum Wienerwald sind Wolken durch. Die bringen heute Regenschauer. Etwas Sonne gibt es im Osten und im Süden, aber auch hier sehr unbeständig. Kurze Regenschauer sind heute in ganz Österreich möglich. Und die Temperaturen sehr frisch, nur zwischen 13 und 21 Grad. Probleme gibt es auf der A22 Richtung Zangente. Ein Unfall mit mehreren Fahrzeugen ist passiert. Zwischen der Nordbrücke und der Floridsdorfer Brücke dauert es 20 Minuten länger. A23 Richtung Inzersdorf zwischen dem Knoten Hirstetten und dem Knoten Prater. Bitte hier eine Viertelstunde länger einplanen. Gute und sichere Fahrt.
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1: 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Ray, where is my husband?

0: Schönen guten Morgen am 11. Juni. Heute geht's los mit den großen Feingesängen.
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0: Die Fußballwelt blickt heute Abend nach Mexico City, nämlich ins gigantische Aztekenstadion. Da geht's los. XXL Fußball-WM in Nordamerika. Der Co-Gastgeber Mexiko eröffnet das Spektakel gegen Südafrika. Hat schon mal gegeben, diese Partie, nämlich bei der WM in Südafrika vor genau 16 Jahren. Pünktlich heute um 21 Uhr geht's los mit dem Spiel. Davor natürlich große Eröffnungsfeier. 5 Milliarden Menschen werden da dabei sein. Unter anderem rockt diese Dame. Shakira präsentiert den WM-Song Die Die. Und für unsere Österreicher, ja, da wird es nächsten Mittwoch spannend. Im ersten Match geht es gegen Jordanien. Und wenn es nach unserem Conny Leimer geht, der sagt, ja, da geht was bei dieser Weltmeisterschaft.
2: Wenn wir diese Energie, diese Art Fußball zu spielen am Platz bringen, dann bin ich happy und dann kann ich euch nicht sagen, wie weit das geht. Ich bin der Meinung, es kann im Fußball immer alles passieren und so weit gehen, wie es nur geht. Und wenn wir einfach das am Platz bringen in den Spielen, wo wir spielen dürfen oder wo wir dabei sind, dann wäre ich, glaube ich, ganz zufrieden.
0: Die rot-weiß-rote WM-Party, die steigt dann nächsten Mittwoch, 6 Uhr, natürlich auch live bei uns, Österreich gegen Jordanien. Bei unserer Frage des Tages möchte ich heute von euch wissen, seid ihr mit dabei im TV bei dieser Fußball-Weltmeisterschaft? Da sagen immerhin 43%, ja, fix schaue ich mir ein paar Spiele an. Für 57% ist es im Moment noch eine fußballfreie Zone die nächsten Wochen. Wie ist das bei euch? Reinklicken, mit abstimmen, OE24 Radio AT.
1: 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Holly Humberstone, To Love Somebody.
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0: Guten Morgen oder schönen Vormittag, muss man bald sagen. Es ist 9:09.
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10: Platz 1.
11: Der Iran hat eine totale Sperre der Straße von Hormus verkündet. Nach schweren US-Luftangriffen auf Radarstationen stoppte die Regierung in Teheran die wichtige Schifffahrtsroute im Persischen Golf.
10: Platz 2.
11: Die geplante Senkung der Lohnnebenkosten stößt auf harten Länderwiderstand. Von Vorarlberg bis Wien wehren sich die Landesregierungen gegen die finanzielle Beteiligung ab dem Jahr 2028. Sie fordern vom Bund einen vollen Ausgleich der Steuerausfälle.
10: Platz 3.
11: Der ORF-Stiftungsrat bestellt eine neue Führung. Beim entscheidenden Hearing in Wien präsentieren insgesamt 9 Kandidatinnen und Kandidaten ihre Konzepte für die Spitze. Auf den neuen Generaldirektor wartet ein massiver Spardruck.
10: Platz 4.
11: Schlagerstar Helene Fischer feiert ein triumphales Konzert-Comeback. Bei der Premiere ihrer neuen 360-Grad-Show in Dresden begeisterte sie 35.000 Fans. Am 11. Juli wird das gigantische Spektakel im Wiener Happel-Stadion gastieren.
12: Fußball-WM 2026.
11: US-Präsident Donald Trump schwänzt überraschend den WM-Auftakt seines Teams. Beim ersten Spiel der US-Auswahl gegen Paraguay in Los Angeles wird das Staatsoberhaupt am Samstag nicht im Stadion sein. Die offizielle Delegation führt nun Außenminister Rubio an.
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14: Das Wetter heute ist sehr wechselhaft und regnerisch. Von Vorarlberg bis zum Wienerwald ziehen immer wieder dichte Wolken durch, die bringen Regenschauer. Auf den Bergen, so ab 1600 Metern, da können sogar kurze Schneeschauer zwischendurch mit dabei sein. Länger sonnig wird es im Osten.

0: und im Süden, aber auch da können kurze Regenschauer dabei sein. Die Temperaturen heute sehr frisch, nur zwischen 13 bis maximal 21 Grad. Probleme gibt es auf der A22 Richtung Zangente zwischen der Nordbrücke und der Floridsdorfer Brücke. Nach einem Unfall mit mehreren Fahrzeugen dauert es hier eine Stunde länger. Und auf der Nordbrücke stadteinwärts zwischen der A22 und der Nordbrücke gibt es wegen dieses Unfalls auch noch Verzögerungen. Gute und sichere Fahrt wünsche ich.
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0: Top motiviert geht's hinein in den neuen Arbeitstag mit M People Moving On Up. Coole Sounds aus den 90ern. Die Hits von heute gibt's von Miles Smith. Miley Cyrus habe ich jetzt für euch. Thomas Kläuber wünscht euch guten Start in den Vormittag.
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Alle, die vom Norden nach Wien jetzt reinfahren zum Beginn in die Arbeit, da braucht ihr heute Geduld, nämlich auf der A22 zwischen der Nordbrücke und der Floridsdorfer Brücke. Da hat es eine Stunde länger. Einen Unfall hat es da im Frühverkehr gegeben mit mehreren Fahrzeugen. Die Unfallstelle ist zwar schon geräumt, der Stau löst sich langsam auf, aber es gibt hier noch diese große Verzögerung. Also wenn ihr könnt, da die A22 von Norden kommend Richtung Wien großräumig umfahren. Wir schauen auf die Playlists, da gibt es den nächsten Superhit. David Guetta.

0: Schönen Vormittag um 9:45 Uhr. News, Wetter und Verkehrsupdates und alles, was wichtig ist für den Vormittag, gibt's gleich in genau 4 Minuten.
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12: Der Iran verkündigt eine totale Sperre der Straße von Hormuz. Nach schweren US-Luftangriffen stoppt die Regierung in Teheran die Route im Persischen Golf. Platz 2. US-Präsident Donald Trump schwänzt überraschend den WM-Auftakt seines Teams. Beim Spiel gegen Paraguay wird das Staatsoberhaupt am Samstag fehlen. Und Platz 1. Der ORF-Stiftungsrat bestellt heute eine neue Führung. Beim entscheidenden Hearing präsentieren sich insgesamt 9 Kandidaten für die Spitze im ORF.
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12: Wir schauen auf die Wetterkarten und da sehen wir viel Regenschauer und sehr wechselhaftes Wetter heute in ganz Österreich. Von Vorarlberg bis zum Wienerwald ziehen immer wieder dicke Wolken durch, die bringen teilweise Regenschauer. Die längsten Sonnenstunden gibt es heute im Osten und im Süden, aber auch hier sind kurze Schauer nicht ganz ausgeschlossen. Der Wind pfeift uns ziemlich frisch um die Ohren und auch sehr

0: frisch die Temperaturen. Heute nur zwischen 13 und maximal 21 Grad an Höchstwerten. Wir schauen auf die A22 Richtung Zangente. Da dauert es nach wie vor eine Stunde länger, nämlich zwischen der Nordbrücke und der Floridsdorfer Brücke. Ein Unfall mit mehreren Fahrzeugen ist hier im Frühverkehr passiert. Auf der Prager Straße in Wien Richtung Floridsdorf zwischen der Einzinger Gasse und der Auffahrt zur Nordbrücke gibt es ebenso Stau. Eine Viertelstunde dauert es hier länger.
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0: Schönen Donnerstag wünsche ich euch. Der Iran sperrt nach US-Angriffen die wichtige Straße von Hormuz.
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0: Die Führung in Teheran hat diese Blockade der strategisch wichtigen Schiffsroute ausgerufen. Zuvor haben die US-Streitkräfte die zweite Nacht in Folge Luftabwehrstellungen im Iran bombardiert. US-Präsident Donald Trump droht daraufhin mit der totalen Zerstörung des Landes, falls kein Friedensvertrag unterzeichnet wird. Als Reaktion feuert die iranische Armee Raketen auf Bahrain und Kuwait ab, woraufhin dort der zivile Luftraum gesperrt wurde.
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12: Platz 1.
13: Die Senkung der Lohnnebenkosten sorgt für massiven Widerstand der Bundesländer. Die Landesregierungen von Vorarlberg bis Salzburg wehren sich vehement gegen die finanzielle Beteiligung ab dem Jahr 2028. Sie fordern vom Bund einen vollen Ersatz der Steuerausfälle.
12: Platz 2.
13: Der ORF-Stiftungsrat entscheidet heute über die neue Führung ab 2027. Ab 10 Uhr präsentieren 9 Kandidaten beim entscheidenden Hearing in Wien ihre Konzepte. Zudem wird über die künftige Anzahl der Direktoren namentlich abgestimmt.
12: Platz 3.
13: Der Iran-Krieg treibt die Inflation in den USA auf 4,2%. Durch die Blockade der Straße von Hormus verteuerte sich Energie im Mai drastisch. Aufgrund der anhaltenden Teuerung schließt die US-Notenbank Federal Reserve eine baldige Zinssenkung aus.
12: Platz 4.
13: Die weltberühmte Swarovski-Privatinsel in Italien steht zum Verkauf. Das rund 30 Hektar große Anwesen Santa Cristina in der Lagune von Venedig wird für 24 Millionen Euro angeboten. Das geschichtsträchtige Areal wurde jahrzehntelang ökologisch bewirtschaftet.
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13: Der Startschuss für die Fußball-Weltmeisterschaft in Nordamerika fällt heute Abend. Co-Gastgeber Mexiko eröffnet das Megaturnier im Aztekenstadion von Mexiko-Stadt gegen Südafrika. Das Eröffnungsspiel inklusive einer Show von Popqueen Shakira startet um 21 Uhr.
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15: Das Wetter heute ist sehr wechselhaft und regnerisch. Von Vorarlberg bis zum Wienerwald sind immer wieder dichte Wolken durch, die bringen Regenschauer. Auf den Bergen, so ab 1600 Metern, da können sogar kurze Schneeschauer zwischendurch mit dabei sein. Länger sonnig wird es im Osten und im Süden, aber auch da können kurze Regenschauer dabei sein. Die Temperaturen heute sehr frisch, nur zwischen 13 bis maximal 21 Grad. Wir schauen auf die A22 Richtung Zangente. Da dauert es nach wie vor eine Stunde länger, nämlich zwischen der Nordbrücke und der Floridsdorfer Brücke.

0: Ein Unfall mit mehreren Fahrzeugen ist hier im Frühverkehr passiert. Auf der Prager Straße in Wien Richtung Floridsdorf zwischen der Einzinger Gasse und der Auffahrt zur Nordbrücke gibt es ebenso Stau. Eine Viertelstunde dauert es hier länger.
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0: Guten Morgen an einem sehr speziellen Tag heute am 11. Juni. Ab 16 Uhr sollten wir es wissen, wer wird neuer ORF-Chef, neue ORF-Chefin. Heute wird gewählt, Thema in dieser Stunde und heute Abend, da steigt die Eröffnung Fußball-Weltmeisterschaft. Es geht los, die zwei großen Themen heute bei mir hier noch in der Sendung mit Superhits, die gute Laune machen. Gigi D'Agostino gibt's gleich und das ist The Weeknd.
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viel großartige Musik mit dabei in Österreichs Best Musikmix. Die 80er, The Clash. Should I stay or should I go? Unbedingt da bleiben. Der Hit ist nämlich großartig. Ava Max, Maybe You're the Problem.

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0: Heute geht's endlich los.
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0: Startschuss für die XXL Fußball-WM heute Abend mit dem Auftaktmatch in Mexico City spielt der Co-Gastgeber Mexiko gegen Südafrika. Die Zeit für uns Europäer, ja, die ist in Ordnung, 21 Uhr, aber sonst die Matches ja teilweise schon um 4 Uhr in der Früh. Da ist die Frage, aufstehen, aufbleiben oder doch lieber tief und fest weiterschlafen? Also wenn es nach Frankie Schinkels, unserem OE24-Experten geht, da gibt es keine Kompromisse. Als Hardcore-Fan will er alle 104 Spiele, sagt er, anschauen. Und ja, den Kracher Haiti gegen Schottland am Sonntag um 3 Uhr früh mit eingerechnet. Sein Überlebenstrick für die Nachtschicht, der hält sich fit mit Staubsaugen oder bügeln. Ganz anders, Rekordnationalspieler Lothar Matthäus, der schüttelt über die Anstoßzeit nur den Kopf. Für ihn steht fest, ja, um 4 Uhr morgens aufstehen. Wenn eh klar wird, wer die Gruppenphase gewinnt, keine Chance. Der Lothar schläft lieber und pickt sich nur die echten Topspiele raus. Wie ist das bei euch? Seid ihr zumindest bei ein paar Spielen mit dabei im TV bei dieser Fußball-WM? Das ist unsere Frage des Tages. Da steht es im Moment 50-50 zwischen denen, die sagen, ja, fix schauen wir das an, und zwischen denen, die sagen, nein, bei mir gibt es fußballfreie Zone. Gerne mit reinklicken auf oe24radio.at und mit abstimmen.
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20: Top geklickt, Schlagerstar Helene Fischer feiert triumphales Konzert-Comeback. Bei der Premiere ihrer Show in Dresden begeistert sie 35.000 Fans. Platz 2, Teamchef Ralf Rangnick nominiert Dejan Ljubicic für den ÖFB-Kader nach. Der Schalke-Legionär reist als Ersatz für den verletzten Christoph Baumgartner nach Kalifornien. Und der Topklick, der ORF-Stiftungsrat entscheidet heute über die neue Führung. Ab 10 Uhr präsentieren 9 Kandidaten beim entscheidenden Hearing ihre Konzepte.
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20: Wir schauen auf die Wetterkarten und da sehen wir viel Regenschauer und sehr wechselhaftes Wetter heute in ganz Österreich. Von Vorarlberg bis zum Wienerwald ziehen immer wieder dicke Wolken durch, die bringen teilweise Regenschauer. Die längsten Sonnenstunden gibt es heute im Osten und im Süden, aber auch hier sind kurze Schauer nicht ganz ausgeschlossen. Der Wind pfeift uns ziemlich frisch um die Ohren und auch sehr frisch die Temperaturen. Heute nur zwischen 13 und maximal 21 Grad an Höchstwerten. Verzögerungen nach einem Unfall gibt es noch auf der A22 Richtung Tangente zwischen der Nordbrücke und der Floridsdorfer Brücke. A23 Richtung Hirschstetten zwischen dem Gürtel und dem Knoten Hirschstetten. Eine Viertelstunde dauert es hier länger. Und auf der Prager Straße Richtung Floridsdorf steht ihr zwischen der Einzinger Gasse und der Auffahrt

0: zur Nordbrücke. Gute und sichere Fahrt.
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0: 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Heute geht's los.
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0: Heute Abend Mexiko gegen Südafrika, das Auftaktspiel der XXL Fußball-Weltmeisterschaft. 21 Uhr, ja, das ist für uns Europäer eine gute Zeit. Sonst ja teilweise Spielbeginn um 4 Uhr früh. Was ist da die beste Taktik? Aufstehen, aufbleiben oder weiterschlafen? Also wenn es nach unserem OE24-Experten Frankie Schinkels geht, der ist Hardcore-Fan, der sagt, ich schaue mir alle 104 Spiele an, inklusive Haiti gegen Schottland. Das beginnt Sonntag schon um 3 Uhr früh. Seine Taktik, Staubsaugen und Bügeln, um sich wach zu halten. Ganz anders sieht das Lothar Matthäus, der schüttelt über die Anstoßzeiten den Kopf. Der sagt, um 4 Uhr früh stehe ich sicher nicht auf, vor allem wenn eh schon klar ist, wer die Gruppenphase gewinnt. Wie ist das bei euch? Seid ihr zumindest bei ein paar Spielen dabei? Bei dieser Fußball-WM via TV, das ist unsere Frage des Tages. Da steht es im Moment 50-50. Gerne mit reinklicken und abstimmen auf OE24 Radio AT.
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14: Platz 1.
15: Der Iran hat eine totale Sperre der Straße von Hormus verkündet. Nach schweren US-Luftangriffen auf Radarstationen stoppte die Regierung in Teheran die wichtige Schifffahrtsroute im Persischen Golf.
14: Platz 2.
15: Die geplante Senkung der Lohnnebenkosten stößt auf harten Länderwiderstand. Von Vorarlberg bis Wien wehren sich die Landesregierungen gegen die finanzielle Beteiligung ab dem Jahr 2028. Sie fordern vom Bund einen vollen Ausgleich der Steuerausfälle.
14: Platz 3.
15: Der ORF-Stiftungsrat bestellt eine neue Führung. Beim entscheidenden Hearing in Wien präsentieren insgesamt 9 Kandidatinnen und Kandidaten ihre Konzepte für die Spitze. Auf den neuen Generaldirektor wartet ein massiver Spardruck.
14: Platz 4.
15: Schlagerstar Helene Fischer feiert ein triumphales Konzert-Comeback. Bei der Premiere ihrer neuen 360-Grad-Show in Dresden begeisterte sie 35.000 Fans. Am 11. Juli wird das gigantische Spektakel im Wiener Happel-Stadion gastieren.
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15: US-Präsident Donald Trump schwänzt überraschend den WM-Auftakt seines Teams. Beim ersten Spiel der US-Auswahl gegen Paraguay in Los Angeles wird das Staatsoberhaupt am Samstag nicht im Stadion sein. Die offizielle Delegation führt nun Außenminister Rubio an.
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18: Das Wetter heute ist sehr wechselhaft und regnerisch. Von Vorarlberg bis zum Wienerwald ziehen immer wieder dichte Wolken durch, die bringen Regenschauer. Auf den Bergen, so ab 1600 Metern, da können sogar kurze Schneeschauer zwischendurch mit dabei sein. Länger sonnig wird es im Osten und im Süden, aber auch da können kurze Regenschauer dabei sein. Die Temperaturen heute sehr frisch, nur zwischen 13 bis maximal 21 Grad. Wir schauen weiter auf die Straßen, da ist alles ruhig. Gute und sichere Fahrt.
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18: Robin Schulz und Erika Cirola haben wir gleich mit dabei in der Playlist mit Speechless. Sehr laute Beats gibt's von Felix Zane und Brides. Und das ist die Hochblüte der Boygroup-Zeit. Das waren so die 2000er Jahre. Eine der ganz großen Boybands damals. Boyzone, Picture of You. Thomas Kläuber für euch im Studio. Gemeinsam geht's Richtung Mittag.
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1: Ui, 24 hier. Superhits, gute Laune und ganz aktuelle Infos habe ich. Die Grünen stimmen einem neuen Energiegesetz zu.
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1: Die Regierung hat sich heute mit den Grünen geeinigt, bekommt dadurch die nötige Mehrheit im Parlament. Das neue Energiegesetz soll die Genehmigung von Ökostromanlagen stark beschleunigen. Dadurch wird das Land unabhängiger von teuren Energieimporten aus dem Ausland. Dadurch sollen die Energiepreise, vor allem die Strompreise in Österreich, mittelfristig sinken.
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0: Define Young Cannibals mit Good Thing. Viele gute Dinge wünsche ich euch, auch dann bald ein gutes Mittagessen. Und die Superhits, die sind großartig. Die Backstreet Boys, J-Lo und Dua Lipa gibt's gleich nach diesen Meldungen.
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9: Der Iran verkündigt eine totale Sperre der Straße von Hormuz. Nach schweren US-Luftangriffen stoppt die Regierung in Teheran die Route im Persischen Golf. Platz 2. US-Präsident Donald Trump schwänzt überraschend den WM-Auftakt seines Teams. Beim Spiel gegen Paraguay wird das Staatsoberhaupt am Samstag fehlen. Und Platz 1. Der ORF-Stiftungsrat bestellt heute eine neue Führung. Beim entscheidenden Hearing präsentieren sich insgesamt 9 Kandidaten für die Spitze im ORF.
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9: Wir schauen auf die Wetterkarten und da sehen wir viel Regenschauer und sehr wechselhaftes Wetter heute in ganz Österreich. Von Vorarlberg bis zum Wienerwald ziehen immer wieder dicke Wolken durch, die bringen teilweise Regenschauer. Die längsten Sonnenstunden gibt es heute im Osten und im Süden, aber auch hier sind kurze Schauer nicht ganz ausgeschlossen. Der Wind pfeift uns ziemlich frisch um die Ohren und auch sehr frisch die Temperaturen. Heute nur zwischen 13 und maximal 21 Grad an Höchstwerten. Wir schauen weiter auf die Straßen, da ist alles ruhig. Gute und sichere Fahrt.
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Donnerstag, der 11. Juni. Es ist ein spannender Tag heute, gleich mit zwei Top-Events ab 16 Uhr. Da sollte man es wissen. Wer führt den ORF in die nächsten 5 Jahre als Generaldirektor oder Generaldirektorin? Und heute am Abend Startschuss zur Fußball-Weltmeisterschaft. Was uns da erwartet, das gibt's gleich in den Top-News. Die FINA begleitet euch dann durch den Nachmittag mit allen wichtigen Infos zu diesen zwei großen Mega-Events heute. Ich wünsche euch einen guten Start Richtung Mittagspause. Musikalisch habe ich die Sugar Babes und das ist Louis Capaldi, große Stimme.

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8: Platz 1.
9: Der folgenschwere Wahlkrimi um die neue ORF-Führung hat begonnen. In Wien tagt seit dem Vormittag der Stiftungsrat zu einer Marathonsitzung. Die 35 Räte küren nach den mehrstündigen Hearings eigenverantwortlich die zukünftige Spitze.
8: Platz 2.
9: Die Kärntner Kriminalpolizei klärt einen brutalen Mord in Klagenfurt auf. Nach dem Fund eines 64-jährigen Toten mit schweren Kopfverletzungen in einer Werkstatt am Kalmusweg klickten die Handschellen. Die Ermittler nahmen noch am Mittwoch einen dringenden Tatverdächtigen fest.
8: Platz 3.
9: Finanzminister Markus Marterbauer wirft der Opposition absolute Ahnungslosigkeit vor. Bei der hitzigen ersten Lesung im Nationalrat verteidigte der Säckelwart das neue Doppelbudget vehement. Zuvor hatte FPÖ-Chef Kickl das Zahlenwerk scharf als Belastungskeule gegeißelt.
8: Platz 4.
9: Die Wiener Polizei stellt eine Rekordmenge an illegalem Cannabis sicher. Ermittler stürmten eine hochprofessionelle, als CBD-Fabrik getarnte Großplantage im Bezirk Liesing. Bei dem koordinierten Zugriff wurden eine Tonne Rauschgift beschlagnahmt und 13 Komplizen festgenommen.
8: Platz 5.
9: Ein humorvoller TV-Spot zum Start der Fußball-WM sorgt für großen Wirbel. Im neuen Werbefilm verpassen die ÖFB-Kicker den Anpfiff, weil sie in der Kabine via Handy Häuser suchen. Hintergrund des Clips ist der Launch eines neuen Immobilienportals.
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11: Heute Nachmittag überwiegen dann in den meisten Regionen weiterhin die Wolken und es ziehen ein paar Regenschauer durch. Am häufigsten treffen wir sie vom Tiroler Unterland bis ins westliche Niederösterreich und im Norden der Obersteiermark an. Möglich sind auch kurze Schauer, aber überall im Land, regional auch mit einem vereinzelten Gewitter. Auf den Bergen fällt oberhalb von 1800 bis 2200 Metern Höhe bereits etwas Schnee und die gute Nachricht, zeitweise zeigt sich auch in vielen Regionen die Sonne. Etwas länger dürfen wir uns im Süden und Osten über blaue Fenster freuen. Die Temperaturen erreichen heute maximal 13 bis 21 Grad. In Salzburg, akute Totalsperre nach einem schweren Unfall im Pinzgau, ist die B168 zwischen Uppendorf und Stuhlfelden in beiden Richtungen komplett gesperrt. Bitte weicht hier nach Möglichkeit über das lokale Straßennetz aus. In Kärnten auf der B69, auch hier eine Totalsperre nach Unfall. Hier geht es nach einem Crash derzeit gar nichts mehr. Die Verbindung ist zwischen Lavamünd und der Landesgrenze zum Nachbarbundesland Steiermark in beiden Richtungen gesperrt. In Vorarlberg auf der 14 Rheintal-Autobahn. Unfallstau auf der Fahrt Richtung Deutschland hat es gekracht. Auf dem Abschnitt zwischen Wolfurt-Lauterach und Lauterach-Wolfurt steht ihr im Stau und ihr verliert hier rund 15 Minuten.
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11: Mahlzeit, Mahlzeit und auch schöne Mittagszeit Österreich. Es ist kurz nach 12 Uhr an diesem Donnerstag, den 11. Juni 2026. Tina WLAN für euch im Studio.
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1: Nico Santos. 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

schönen Mittagszeit mit OE24. Wir hören auf jeden Fall noch super jetzt und jede Menge gute Laune von Justin Timberlake mit Can't Stop This Feeling. Vorher haben wir da Purple Disco Machine mit Substitution an diesem

0: Wir hören in dieser Stunde auf jeden Fall noch einen 80er Superhit von Alphaville. Und die nächste halbe Stunde öffnet alle Farben. Schöne Mittagszeit.
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20: ÖFB-Team sagt mit neuem Video pünktlich zum WM-Auftakt für Wirbel. In einem humorvollen Werbespot verpassen die Kicker den Anpfiff, weil sie Immobilienpreise vergleichen. Außerdem, blutige Gewalttat in Klagenfurt mit einem Hammer geklärt. Die Polizei hat einen 44-jährigen Verdächtigen festgenommen, der das Opfer nach einem Geldstreit erschlagen hat. Und aktuell top geklickt, spannender Wahlkrimi um den neuen ORF-Chefposten in Wien gestartet. Die Anhörungen der neuen nominierten Kandidaten im Stiftungsrat laufen für eine Entscheidung im Gremium.
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20: Heute Nachmittag erwartet uns ein wechselhafter Mix aus Wolken und ein paar Regenschauern, die am häufigsten vom Tiroler Unterland bis ins westliche Niederösterreich durchziehen. Zwischendurch zeigt sich aber auch immer wieder die Sonne am längsten im Süden und Osten. Bei lebhaften Nordwestwind steigen die Temperaturen auf maximal 13 bis 21 Grad. Eine Meldung für Vorarlberg auf der 14 Rheintal-Autobahn. Jetzt 20 Minuten Zeitverlust nach dem Unfall auf der Fahrt Richtung Deutschland steht ja auf dem Abschnitt zwischen Wolfurt-Lauterach und Lauterach-Wolfurt mittlerweile deutlich länger im Stau. Plant diesen Zeitverlust auf eurem

0: auch fest ein.
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0: Schöne Mittagszeit um 12:45. Jason Derulo sowie Ray Garvey gibt's gleich hier auf OE24. Und im Hause Lugner, da brennt die Luft, nachdem bekannt wurde, dass Simone Lugner nach ihrem Erfolg bei Dancing Stars als nächstes in das Trash-Format Forsthaus Rampensau einzieht, macht sich bei der 44-Jährigen jetzt im Vorfeld massiver Unmut breit. Die gut dotierte Gage von rund 15.000 Euro und weiteren 20.000 Euro bei einem Sieg scheint die Nerven gerade nicht zu beruhigen. In ihrer Instagram-Story wettert Simone heftig gegen die aktuelle Medienberichterstattung und findet das Ganze wörtlich zum Kotzen. Die Vorabberichte würden ihr die Überraschung wie an Weihnachten ruinieren und zum Abschluss setzt sie dann auch noch zu einem herrlich giftigen Seitenhieb gegen Christina Mausi Lugner an und schreibt: Kann Mausi nicht wieder Bikini-Fotos schicken, damit sie endlich mal wieder etwas Neues lesen kann? Ob Mausi ihr diesen Gefallen tut, bleibt abzuwarten. Den ganzen Bericht bzw. könnt ihr im Detail nochmal nachklicken auf oe24.at.
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1: Platz 1.
3: Der folgenschwere Wahlkrimi um die neue ORF-Führung hat begonnen. In Wien tagt seit dem Vormittag der Stiftungsrat zu einer Marathonsitzung. Die 35 Räte küren nach den mehrstündigen Hearings eigenverantwortlich die zukünftige Spitze.
1: Platz 2.
3: Die Wiener Kriminalpolizei stellt eine Rekordmenge an illegalem Cannabis sicher. Ermittler stürmten eine hochprofessionelle, als CBD-Fabrik getarnte Großplantage im Bezirk Liesing. Bei dem koordinierten Zugriff wurden eine Tonne Rauschgift beschlagnahmt und 13 Komplizen festgenommen.
1: Platz 3.
3: Die Entfernung eines Buches von Gerald Gross sorgt für heftigen Wirbel. Die Stadtbibliothek im niederösterreichischen Melk nahm das Werk des Politbloggers nach Besucherbeschwerden aus dem Sortiment. Der Autor verurteilte den Rückzieher empört als skandalöse Zensur.
1: Platz 4.
3: Die Kärntner Kriminalpolizei klärt einen brutalen Hammermord in Klagenfurt auf. Nach dem Fund eines 64-jährigen Toten in einer Werkstatt gestand ein Bekannter die Bluttat in den Abendstunden. Die Ermittler fanden das Diebesgut im Auto des Verdächtigen.
1: Platz 5.
3: Alexander Osbeldt gewinnt die spektakuläre Präsidentschaftswahl des Skiverbandes. Der Liechtensteiner stürzte den umstrittenen Amtsinhaber Johann Eliasch beim FIS-Kongress im serbischen Belgrad mit nur einer einzigen Stimme Vorsprung. Große Skinationen bejubeln den historischen Machtwechsel.
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5: Wolken und Sonne wechseln sich in den kommenden Stunden munter ab, wobei immer wieder ein paar Regenschauern zu rechnen ist. Vor allem vom Tiroler Unterland über die nördliche Obersteiermark bis ins westliche Niederösterreich, da zieht der eine oder andere Schauer durch. Auch ein kurzes Gewitter ist nicht ganz ausgeschlossen. Dennoch gibt es vor allem sonnige Phasen, die sich besonders im Süden und Osten über längere Zeit behaupten. Der Wind bläst auch stellenweise recht lebhaft aus West bis Nordwest. Die Höchstwerte liegen heute bei frischen 13 bis 21 Grad. Blick auf die Straßen des Landes. Eine Meldung habe ich für Vorarlberg, für die A14 Rheintal-Autobahn. Unverändert 20 Minuten Zeitverlust nach dem Unfall auf der Fahrt Richtung Deutschland. Hier steht ihr auf dem Abschnitt zwischen Wolfurt-Lauterach und Lauterach-Wolfurt. Weiterhin im dichten Stau plant diese Verzögerung auf dem Weg Richtung Lindau nach wie vor fest ein.
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5: Ich begleite euch ab jetzt mit voller Elan durch den gesamten Nachmittag und bringe euch mit jeder Menge Schwung und bester Stimmung durch die kommenden Stunden.
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2: ÖFB-Team sagt mit neuem Video pünktlich zum WM-Auftakt für Wirbel. In einem humorvollen Werbespot verpassen die Kicker den Anpfiff, weil sie Immobilienpreise vergleichen. Außerdem, blutige Gewalttat in Klagenfurt mit einem Hammer geklärt. Die Polizei hat einen 44-jährigen Verdächtigen festgenommen, der das Opfer nach einem Geldstreit erschlagen hat. Und aktuell top geklickt, spannender Wahlkrimi um den neuen ORF-Chefposten in Wien gestartet. Die Anhörungen der neuen nominierten Kandidaten im Stiftungsrat laufen für eine Entscheidung im Gremium.
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2: Heute Nachmittag erwartet uns ein wechselhafter Mix aus Wolken und ein paar Regenschauern, die am häufigsten vom Tiroler Unterland bis ins westliche Niederösterreich durchziehen. Zwischendurch zeigt sich aber auch immer wieder die Sonne am längsten im Süden und Osten. Bei lebhaftem Nordwestwind steigen die Temperaturen auf maximal 13 bis 21 Grad. Es ist kurz nach 13:30 und da schaut's gut aus auf Österreichs Straßen. Es sind uns derzeit keine gröberen Verkehrsstörungen gemeldet worden. Kommt immer gut und sicher an euer Ziel.
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4: I'm Miles Smith. Stay.

Willkommen zurück zu den OE24 Society News. Er gilt als Publikumsliebling im Fernsehen. Doch jetzt zeigt sich Rosenheim-Copstar Max Müller von einer ganz privaten und extrem emotionalen Seite. In der Sendung Hinter den Schlagzeilen sprach er mit Patrick Batschen über sein neuestes großes Herzensprojekt anlässlich des nahenden 100. Geburtstags von Entertainer-Legende Peter Alexander. Führt Müller als Moderator im neuen Film Peter Alexander alles nur aus Liebe durch historische Originalaufnahmen. Doch im Talk wurde der Schauspieler auch abseits der Kamera richtig rührselig. Er verriet auch völlig offen, dass er bei den Rosenheim-Cops auf eigenen Wunsch hin ein Drittel weniger drehen wird

sondern möchte einfach viel mehr für seine 87-jährige Mutter da sein, die in einem Seniorenheim lebt. Sim versagt im Studio so richtig die Stimme, als er erzählte, wie wichtig ihm das tägliche Telefonieren und auch die regelmäßigen Besuche sind. Den ganzen Bericht könnt ihr ganz in Ruhe auf oe24.at nachklicken. Lola Young ist jetzt am Start mit Messi. Super und gute Laune gibt's auf OE24 nonstop. Ich wünsche euch einen schönen Donnerstagnachmittag.

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9: Platz 1.
10: Der folgenschwere Wahlkrimi um die neue ORF-Führung wird immer hitziger. OE24-Politikchefin Isabel Daniel berichtet live vor Ort am Wiener Königlberg von einer nervösen bis gereizten Stimmung bei den stundenlangen Hearings. FPÖ

0: Rettungsrat Peter Westenthaler deckte Favorit Clemens Pick mit einem 40-minütigen Fragenhagel ein.
1: Platz 2.
0: Die Wiener Kriminalpolizei stellt eine Rekordmenge an illegalem Cannabis sicher. Ermittler stürmten eine hochprofessionelle, als CBD-Fabrik getarnte Großplantage im Bezirk Liesing. Bei dem koordinierten Zugriff wurden eine Tonne Rauschgift beschlagnahmt und 13 Komplizen festgenommen.
1: Platz 3.
0: Die Entfernung eines Buches von Gerald Gross sorgt für heftigen Wirbel. Die Stadtbibliothek im niederösterreichischen Melk nahm das Werk des Politbloggers nach Besucherbeschwerden aus dem Sortiment.
1: Platz 4.
0: Die Kärntner Kriminalpolizei klärt einen brutalen Hammermord in Klagenfurt auf. Nach dem Fund eines 64-jährigen Toten in einer Werkstatt am Kalmusweg gestand ein Bekannter die Bluttat in den Abendstunden. Die Ermittler fanden das Diebesgut im Auto des Verdächtigen.
2: WM 2026.
0: Das Sammeln der traditionsreichen Panini-Sticker wird heuer extrem teuer. Ein britischer Finanzexperte rechnete vor, dass ein volles Album zur XXL-Fußball-Weltmeisterschaft bis zu 1.900 Euro kosten kann.
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4: Zeit für unseren Nachmittagscheck und wir schauen auf die Details im Land. Es ziehen zwar immer wieder dichtere Wolkenfelder mit ein paar Regenschauern durch, aber wir sehen heute auch verbreitet die Sonne. Vor allem im Süden und Osten zeigt sie sich über längere Strecken und sorgt für freundliche Momente. Die meisten Schauer sind derzeit vom Tiroler Unterland bis ins westliche Niederösterreich und in der Obersteiermark unterwegs, wobei oberhalb von 1800 Metern auch ein paar Schneeflocken mit dabei sind. Dazu weht uns ein oft kräftiger West- bis Nordwestwind um die Ohren. Die Tageshöchsttemperaturen erreichen heute 13 bis 21 Grad. 2 Minuten nach 14 Uhr und es gibt gute Nachrichten. Es sind uns aktuell keine gröberen Verkehrsstörungen gemeldet worden.
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4: Wunderschönen Nachmittag um kurz nach 14 Uhr. Schön, dass ihr mit dabei seid. Ich begleite euch mit ganz viel positiver Energie durch die nächsten Stunden und verpasse eurem Tag den absolut besten Soundtrack. Fina WLAN für euch im Studio. Servus.
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Egal, was ihr gerade macht. Ob ihr im Büro seid oder unterwegs oder auch gemütlich daheim, Suppitz. Und gute Laune gibt's nonstop. Jetzt haben wir James Blunt mit Bonfire Heart. 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

0: gleich gibt's die absolute Lizenz zum Tanzen bei uns im Radio. Lady Gaga mit ihrem Mega-Hit. Außerdem Ed Sheeran mit dabei. Schönen Nachmittag.
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13: ÖFB-Team sagt mit neuem Video pünktlich zum WM-Auftakt für Wirbel. In einem humorvollen Werbespot verpassen die Kicker den Anpfiff wegen einer App. Wir blicken auf die 2. Brutaler Mord mit einem Hammer in Klagenfurter Werkstatt. Geklärt. Die Polizei hat einen 44-jährigen Verdächtigen nach einem Streit um Geld verhaftet. Und aktuell top geklickt. Heftiger Krach erschüttert das entscheidende Hearing zur ORF-Wahl. Bei der Befragung von Favorit Clemens Pieck im Stiftungsrat flogen am Vormittag die Fetzen.
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13: Der Nachmittagscheck. Wolken und einzelne Schauer ziehen über das Land und vor allem in der Obersteiermark und im westlichen Niederösterreich. Viele Regionen erleben aber auch sonnige Abschnitte, allen voran der Süden und Osten. Und die heutigen Höchstwerte liegen bei windigen 13 bis 21 Grad. In Kärnten eine akute Totalsperre auf der A10 Tauernautobahn. Auf der Fahrt Richtung Salzburg braucht ihr ab sofort starke Nerven wegen der laufenden Aufräumarbeiten.

0: ist die Richtungsfahrbahn direkt vor dem Katschberg-Tunnel komplett gesperrt. Es wird mit Hochdruck daran gearbeitet, die Blockade so schnell wie möglich zu lösen. Stellt euch dennoch auf erhebliche Verzögerungen ein.
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0: Schönen Nachmittag. Am Wiener Kündelberg läuft aktuell der absolute Showdown um den neuen ORF-Chefposten. Und in den letzten Minuten ist die Stimmung im berühmt-berüchtigten Sitzungssaal, dem sogenannten Raumschiff, komplett explodiert. Aus der geschlossenen Sitzung dringen Berichte über einen regelrechten Nervenkrimi und einen brutalen Schlagabtausch nach draußen. Im Kreuzfeuer steht ausgerechnet Top-Favorit und APA-Chef Clemens Pieck. Der von der FPÖ entsandte Stiftungsrat Peter Westenthaler hat den Favorit in dessen Hearing satte 40 Minuten lang regelrecht gegrillt. Neben einem heftigen Fragenhagel brachte Westenthaler sogar brisante KI-Plagiatsvorwürfe rund um Pieks Zukunftskonzept vor, was dieser aber sofort vehement bestritt. Westenthaler hat bereits vor der Sitzung im OE24-TV-Interview rechtliche Schritte angekündigt und arbeitet hinter den Kulissen an der offiziellen Wahlanfechtung. Ich sag's mal so, unabhängig davon, wer am Ende die 18 nötigen Stimmen holt, diesen Postenmatch wird's garantiert noch ein Nachspiel haben. Wir bleiben für euch natürlich live hier am Ball und jetzt bringe ich euch mal wieder mit jeder Menge positiver Energie durch diesen Donnerstagnachmittag. Freut euch auf jeden Fall auf Lady Gaga. Freuen wir noch einen aktuellen Top-Hits.
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18: Platz 1.
19: Der folgenschwere Wahlkrimi um die neue ORF-Führung wird immer hitziger. OE24-Politikchefin Isabel Daniel berichtet live vor Ort am Wiener Königlberg von einer nervösen bis gereizten Stimmung bei den stundenlangen Hearings. FPÖ-Stiftungsrat Peter Westenthaler deckte Favorit Clemens Pick mit einem 40-minütigen Fragenhagel ein.
18: Platz 2.
19: Die Kärntner Kriminalpolizei klärt einen brutalen Hammermord in Klagenfurt auf. Nach dem Fund eines 64-jährigen Toten in einer Werkstatt am Kalmusweg gestand ein Bekannter die Bluttat in den Abendstunden. Die Ermittler fanden das Diebesgut im Auto des Verdächtigen.
18: Platz 3.
19: Der britische Verteidigungsminister John Healey tritt im Budgetstreit zurück. Der Labour-Politiker legte sein

0: Amt nach einem schweren Zerwürfnis über die Höhe der Militärausgaben in London nieder.
1: Platz 4.
0: Meterhohe Schneemassen sorgen am Stilfser Joch für ein Winter-Comeback. Mitten im Juni türmen sich auf dem traditionsreichen Alpenpass in Italien gewaltige weiße Wände neben den Fahrbahnen auf.
2: WM 2026.
0: Ex-FIFA-Chef Sepp Blatter rechnet mit Verbandspräsident Gianni Infantino ab. Der 90-jährige Schweizer kritisierte in Paris den schwachen Umgang des Weltverbandes mit der skandalösen US-Ausweisung eines somalischen WM-Schiedsrichters. Politische Einmischung verletze die heiligen Prinzipien des Sports.
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4: Ein lebhafter bis kräftiger West- bis Nordwestwind zieht heute durch das Land und treibt auch immer wieder Wolkenfelder vor sich her. Ein paar Regenschauer sind überall möglich, der Schwerpunkt liegt aber in den Regionen vom Tiroler Unterland bis ins westliche Niederösterreich. Trotz der Wolken kommt die Sonne in den meisten Bundesländern immer wieder gut zum Zug. Am längsten bleibt es im Süden und Osten freundlich. Die Temperaturen, die bewegen sich heute Nachmittag im Bereich von 13 bis 21 Grad. Auf der A10 Tauernautobahn, 45 Minuten Zeitverlust auf der Fahrt Richtung Norden, steht der Transitverkehr vor dem Lungau still. Wegen einer Baustelle hat sich zwischen der Hankbrücke Pressingberg und der Mautstelle St. Michael im Lungau ein massiver Stau gebildet. Plant hier fast eine Dreiviertelstunde mehr ein. In Niederösterreich auf der A1 Westautobahn, 30 Minuten plus. Der Unfall im Mostviertel sorgt auf dem Weg Richtung Wien für eine erhebliche Blockade. Bei Amstetten Ost steht hier im dichten Stau. Die Verzögerung ist sprunghaft angestiegen. Wir bleiben auch in Niederösterreich und blicken auf die B210 Badener Straße. Sperre nach einem schweren Unfall im Helenental. Da geht hier im Bereich Baden derzeit überhaupt nichts mehr. Die Verbindung ist zwischen Sattelbach und Baden in beiden Richtungen komplett gesperrt. Bitte weicht hier großräumig über das Umland aus.
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4: Wir starten gemeinsam voll durch in eine neue Stunde und egal, wo ihr uns gerade hört, ich begleite euch entspannt durch den Nachmittag, halte eure Laune im Studio jetzt ganz weit oben und bringe euch mit dem absolut besten Sound perfekt durch den Donnerstagnachmittag.
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0: Donna Summer. Hören wir gleich hier auf UE24.
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0: Bei der Befragung zur neuen ORF-Führung im Stiftungsrat in Wien ist am Donnerstag ein schwerer Streit ausgebrochen. Der FPÖ-Stiftungsrat Peter Westenthaler befragte den Favoriten Clemens Pieck intensiv zu geheimen Posten, Absprachen mit dem Stiftungsratschef. Daraufhin kam es zu lauten Streitduellen mit anderen Mitgliedern des Gremiums, die diese Fragen wütend als unzulässig bezeichneten. Trotz der extremen Spannungen läuft das Hearing am Königlberg weiter.
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0: freut euch auf die wunderbaren Summer Vibes von Diana King in dieser Stunde mit Shy Guy. Und einen absolut mitreißenden modernen Pop-Sound von Ray Dalton mit Blood Running.
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2: Meterhohe Schneewände blockieren mitten im Juni wichtigen Alpenpass. Am Stilfser Joch läuft die Räumung der enormen Massen derzeit auf Hochtouren. Außerdem, gegenseitige Liebesbekundungen im Nerds sorgen für harten Politwirbel. Finanzminister Markus Matterbauer und der Falter überhäufen sich auf Blue Sky mit Lob. Und aktuell top geklickt, heftiges Schreiduell lässt die geheime ORF-Wahl völlig eskalieren. Bei der Befragung von Favorit Clemens Peak im Stiftungsrat flogen jetzt am Nachmittag die Fetzen.
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2: Das Wetterupdate auf OE24. Neben vereinzelten Regenschauern kommt am Nachmittag in vielen Regionen zeitweise die Sonne heraus. Im Süden und Osten auch für längere Zeit, nach heutigen Höchstwerten von 13 bis 21 Grad, weht verbreitet ein lebhafter Westwind. Auf der A10-Tauern-Autobahn 30 Minuten Zeitverlust. Der zähe Baustellenstau vor dem Lungau auf der Fahrt Richtung Salzburg beginnt sich langsam aufzulösen. Zwischen der Hangbrücke Pressingberg und der Mautstelle St. Michael im Lungau hat sich die Wartezeit auf eine halbe Stunde verkürzt. Der Trend zeigt deutlich nach unten.
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0: Einen schönen Nachmittag mit OE24 und heute entscheidet sich, wer den ORF ab 1. Jänner 2027 führen wird. Sabina Königlberg herrscht ja bei der Wahl zur neuen ORF-Führung der absolute Ausnahmezustand. Die Befragung von Clemens Pieck ist mittlerweile beendet worden. OE24 Politikchefredakteurin Isabel Daniel berichtet aus dem Königlberg.
1: Nein, man ist nach über 2 Stunden jetzt endlich zu einem Ende gekommen. Also 2 Stunden 20 hat es insgesamt gedauert, dass es da wirklich sehr eingehende Fragen gab. Einerseits allein Peter Westenthaler hat fast 1 Stunde lang Fragen an Clemens Pieck, dem Favoriten, gestellt, die teils sehr provokativ waren. Er hat ihn einerseits gefragt, frei nach dem umstrittenen Plagiatsjäger Weber, ob Clemens Pieck seine Bewerbungsunterlagen mittels KI geschrieben hätte, was der verneint habe. Er hat ihn gefragt, ob er einen Termin beim Bundeskanzler Christian Stocker hatte, was er bejaht hatte.
0: Es bleibt auf jeden Fall spannend. Wir bleiben natürlich dran an dieser Story. Und einstweilen genießen wir natürlich Suppe und gute Laune auf OE24.
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16: Platz 1.
17: Heftige Schreiduelle überschatten den brutalen Wahlkrimi um die neue ORF-Führung. Beim stundenlangen Hearing von Favorit Clemens Pick am Wiener Königlberg kam es zum Eklat zwischen den Stiftungsräten. FPÖ-Rat Peter Westenthaler attackierte den Bewerber mit scharfen Fragen zu verdeckten Absprachen.
16: Platz 2.
17: Die Kärntner Kriminalpolizei klärt einen brutalen Hammermord in Klagenfurt auf. Nach dem Fund eines 64-jährigen Toten in einer Werkstatt am Kalmusweg gestand ein Bekannter die Bluttat in den Abendstunden.
16: Platz 3.
17: Heftige Liebesbekundungen im Internet sorgen für ordentlichen Politwirbel. Einen Tag nach der Budgetrede überhäuften sich Finanzminister Markus Marterbauer und Falter-Chefredakteur Klenk auf Bluesky mit Komplimenten. Kritiker verurteilten das unprofessionelle Nahverhältnis in Wien scharf.
16: Platz 4.
17: Meterhohe Schneemassen sorgen am Stilfser Joch für ein Winter-Comeback. Mitten im Juni türmen sich auf dem traditionsreichen Alpenpass in Italien gewaltige weiße Wände neben den Fahrbahnen auf. Die Räumungstrupps arbeiten im Hochgebirge im Dauereinsatz.
12: WM 2026.
17: Dejan Ljubicic rückt nach einer langen Pause in den ÖFB-WM-Kader nach. Teamchef Ralf Rangnick holte den Schalke-Legionär als Last-Minute-Ersatz für den verletzten Christoph Baumgartner nach Kalifornien. Der vielseitige Defensivspieler wird bereits am Donnerstagabend im Teamcamp erwartet.
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1: Das unbeständige Wetter verlagert sich langsam weiter, bringt uns aber weiter in einen Mix aus Wolken, Sonne und vereinzelten Schauern. Wer im Süden und Osten wohnt, darf sich über die meisten Sonnenstunden des Tages freuen. Überall sonst wechseln sich sonnige Phasen mit dichten Wolken ab, aus denen ab und zu ein Regenschauer fällt. Mit den heutigen Höchstwerten von maximal 13 bis 21 Grad bleibt es bei kräftigem Nordwestwind zwar recht frisch, aber die hellen Momente überwiegen. Auf der A10 Tauernautobahn wieder 45 Minuten Zeitverlust. Der Baustellenstau vor dem Lungau auf der Fahrt Richtung Norden hat sich wieder deutlich verschärft. Auf dem Abschnitt zwischen der Hankbrücke Pressingwerk und der Mautstelle St. Michael im Lungau steht ihr erneut tief im Stau, plant ihr fast eine Dreiviertelstunde mehr ein. Wir blicken nach Wien auf die A23 Südosttangente auf der Fahrt Richtung Norden bzw. hier Städten stoßen die Kapazitäten an ihre Grenzen. Zwischen der Hansenkurve und dem Knoten Kaisermühlen stoßen die Kolonnen auf Stoßstange. Rechnet ihr aktuell mit 15 Minuten zusätzlichen Zeitaufwand.
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1: Schönen Donnerstagnachmittag, es ist kurz nach 16 Uhr und wir blicken auch immer wieder auf den Wiener Königlberg. Dort läuft ja der absolute Wahlanhaltungskrimi um den neuen ORF-Chefposten. Superhits und gute Laune gibt's nonstop bei euch im Studio. Fina WLAN.
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1: Jennifer Lopez featuring David Guetta. Save Me Tonight.

0: Schönen Donnerstagnachmittag beim ORF Showdown am Königlberg. Da fliegen ja sprichwörtlich die Fetzen. Das Hearing von Top-Favorit Clemens Peak mutierte zu einem dreistündigen Marathon und ist im geschlossenen Sitzungssaal komplett eskaliert. Der von der FPÖ nominierte Peter Westenthaler startete einen brutalen Fragenhagel rund um geheime Postendeals, woraufhin Stiftungsratschef Heinz Lederer lautstark dazwischen schrie. Der absolute Tiefpunkt: Westenthaler schleuderte dem Vorsitzenden wörtlich ein aggressives Putz dich entgegen. Andere Stiftungsräte sprechen fassungslos von einer absoluten Schande für das Gremium. Der gesamte Fahrplan hat sich durch das Chaos massiv nach hinten verschoben. Als Nächste muss nun Express-Herausgeberin Eva Schütz vor das aufgepeitschte Gremium. Wir bleiben für euch natürlich live am Ball. Jetzt holen wir uns mal im Radio erstmal wieder jede Menge positive Energie, gute Laune und jede Menge Superhits hier auf OE24. Tina Turner singt gleich einen 80er Superhit. The Best, Marlon Brunette mit dabei. Fahren wir Justin Wellington gemeinsam mit Small Jam und Aiko.
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0: Einen schönen Nachmittag. Wir hören in dieser Stunde Michael Jackson mit einem Superhit. Mit dabei ein aktueller Top-Hit von heute, Nico Santos. All-Time High. Gibt's gleich.
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7: Meterhohe Schneewände blockieren mitten im Juni wichtigen Alpenpass. Am Stülpser Joch läuft die Räumung der enormen Massen derzeit auf Hochtouren. Außerdem Teamchef Ralf Rangnick holt Dejan Ljubicic überraschend zum WM-Kader. Der Schalke-Legionär reist als Ersatz für den verletzten Christoph Baumgartner nach Kalifornien. Und aktuell topgeklickt, heftiges Schreiduell lässt die geheime ORF-Wahl völlig eskalieren. Bei der Befragung von Favorit Clemens Pieck im Stiftungsrat flogen am Nachmittag die Fetzen.
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7: Der Nachmittagscheck. Wolken und einzelne Schauer ziehen über das Land und vor allem in der Obersteiermark und im westlichen Niederösterreich. Viele Regionen erleben aber auch sonnige Abschnitte, allen voran der Süden und Osten. Und die heutigen Höchstwerte liegen bei windigen 13 bis 21 Grad. In Oberösterreich auf der A7 Mühlkreis Autobahn. Der Feierabend im Raum Linz startet mit einer herben Geduldsprobe nach einem Unfall Richtung Westautobahn. Steht ihr zwischen der Prinz-Eugen-Straße und dem Knoten Linz im dichten Stau. Das kostet euch sofort 25 Minuten. In Niederösterreich auf der A1 Westautobahn ebenfalls ein Unfall passiert. Auf der Hauptachse Richtung St. Pölten bzw. Wien hat es gekracht. Zwischen Ips, Wieselburg und Böchlern verliert ihr hier 15 Minuten. In Wien auf der A23. Der Berufsverkehr nimmt weiter an Fahrt auf. Richtung Hirschstetten steht ihr zwischen der Hansenkurve und dem Knoten Kaisermühlen. Stoßstange und verliert hier 20 Minuten. Richtung Inzersdorf steht ja vor dem Knoten Prater rund 10 Minuten. Auf der A10 Tauernautobahn auch hier deutliche Erleichterung vor dem Lungau. Der Baustellenstau Richtung Salzburg zwischen der Hangbrücke Pressingberg und der Mautstelle St. Michael hat nachgelassen. Ihr braucht dennoch 20 Minuten länger. Und in Salzburg auf der A1 Westautobahn auf der Fahrt Richtung Wien braucht ihr hier im Baustellenbereich zwischen Salzburg Nord und Wallersee knapp 10 Minuten länger.
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10: Nico Santos. All-Time High.
11: All-Time High.

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0: schönen Nachmittag. Kurz nach 4:45 haben wir's. Stevie Wonder singt gleich vom Part-Time Lover. Haben wir noch einen aktuellen Top-Hit.
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2: Baby Rexha, New Religion. New Religion. Gute Laune garantiert.

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10: Platz 1.
13: Heftige Schreiduelle überschatten den brutalen Wahlkrimi um die neue ORF-Führung. Das dreistündige Hearing von Favorit Clemens Pick am Wiener Königlberg eskalierte in einem massiven Streit zwischen den Stiftungsräten. Die Befragung wurde nun beendet und mit Bewerberin Eva Schütz fortgesetzt.
10: Platz 2.
13: Ein neues Gutachten erhärtet den Verdacht im HIP-Erpressungsfall. Die Staatsanwaltschaft Eisenstadt bestätigte, dass die Rattengiftsubstanz aus den manipulierten Babygläsern exakt mit Funden beim Verdächtigen übereinstimmt. Dem 39-Jährigen droht nun eine verlängerte Untersuchungshaft.
10: Platz 3.
13: Meterhohe Schneemassen sorgen am Stilfser Joch für ein Wintercomeback. Mitten im Juni türmen sich auf dem traditionsreichen Alpenpass in Italien gewaltige weiße Wände neben den Fahrbahnen auf.
10: Platz 4.
13: Die Europäische Zentralbank erhöht wegen der Inflation erstmals den Leitzins. Die Notenbank in Frankfurt hob den Einlagensatz überraschend von 2 auf 2,25% an. Der anhaltende Iran-Krieg treibt die Energiepreise in Europa drastisch nach oben.
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13: Ein 8-jähriger Oberösterreicher gewinnt den offiziellen FIFA-Malwettbewerb. Der kleine Ferdi aus Schleißheim fliegt im Juni als Hauptpreis zum WM-Spiel der Nationalmannschaft gegen Argentinien nach Dallas. Seine Zeichnung ziert zudem ab sofort den offiziellen ÖFB-Teambus.
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15: Auf der A10 Tauernautobahn, 45 Minuten Zeitverlust auf der Fahrt Richtung Norden, steht der Transitverkehr vor dem Lungau still. Wegen einer Baustelle hat sich zwischen der Hankbrücke Pressingberg und der Mautstelle St. Michael im Lungau ein massiver Stau gebildet. Plant hier fast eine Dreiviertelstunde mehr ein. In Niederösterreich auf der A1 Westautobahn, 30 Minuten plus. Der Unfall im Mostviertel sorgt auf dem Weg Richtung Wien für eine erhebliche

0: ordentliche Blockade. Bei Amstetten Ost steht ja im dichten Stau. Die Verzögerung ist sprunghaft angestiegen. Wir bleiben auch in Niederösterreich und blicken auf die B210 Badener Straße. Sperre nach einem schweren Unfall im Helenental. Da geht hier im Bereich Baden derzeit überhaupt nichts mehr. Die Verbindung ist zwischen Sattelbach und Baden in beiden Richtungen komplett gesperrt. Bitte weicht hier großräumig über das Umland aus.
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0: Ja, Wahnsinn, wie die Zeit vergeht. Schönen Nachmittag. Kurz nach 17 Uhr haben wir es am Königlberg. Da läuft ja derzeit das brutalste ORF-Hearing aller Zeiten. Mehr dazu gleich.
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0: 16 Minuten nach 17 Uhr. Schönen Nachmittag.
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0: Die Regierung plant ein massives Zusammenstreichen der Altersteilzeit. Wie die Neos am Donnerstag ankündigten, soll das Modell nun künftig nur noch aus gesundheitlichen Gründen möglich sein. Die neue Regelung soll dem Staat jährlich rund 250 Millionen Euro einsparen, weil eine andere AMS-Reform gescheitert ist. Das Sozialministerium verhandelt derzeit noch die genauen Details.
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3: Gutachten bestätigte Rattengiftspuren in den Babynahrungsgläsern. Die giftige Substanz stimmt exakt mit den Proben am Wohnort des Verdächtigen überein. Außerdem heftiges Schreiduell lässt die geheime ORF-Wahl völlig eskalieren. Bei der Befragung von Favorit Clemens Pieck im Stiftungsrat flogen am Nachmittag die Fetzen. Und aktuell topgeklickt, Regierung plant die de facto Abschaffung der Altersteilzeit. Statt Einsparungen beim Zwischenparken soll die Maßnahme laut NEOS um 250 Millionen Euro gekürzt werden.
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3: Der Nachmittagscheck. Wolken und einzelne Schauer ziehen über das Land und vor allem in der Obersteiermark und im westlichen Niederösterreich. Viele Regionen erleben aber auch sonnige Abschnitte, allen voran der Süden und Osten. Und die heutigen Höchstwerte liegen bei windigen 13 bis 21 Grad. Wir starten in der Bundeshauptstadt. Staualarm bis zu 30 Minuten. Auf der Tangente brennt es jetzt richtig. Richtung Hirschstetten verliert ihr zwischen der Hansankurve und dem Knoten Kaisermühlen eine halbe Stunde. Auf der Gegenrichtung Richtung Inzersdorf steht ihr vor dem Knoten Prater rund 15 Minuten. Auf der A4 Ostautobahn wegen Überlastung staut es sich Richtung Wien, also Tangente zwischen der Simmeringer Heide und dem Knoten Prater, rechnet hier mit 15 Minuten plus. Auf der A22 Donau-Ufer-Autobahn, auch hier zieht es sich zu. Richtung Tangente verliert ihr zwischen der Reichsbrücke und dem Knoten Kaisermühlen knapp 10 Minuten. Schwere Blockaden in Nieder- und Oberösterreich. Wir starten auf der A1 Westautobahn. Unfallstau. Auf der Fahrt Richtung Wien braucht ihr hier viel Geduld. Nach einem Crash zwischen dem Knoten St. Pölten und Böhamkirchen steht ihr hier im Stau. Der Zeitverlust rund 20 Minuten. In Oberösterreich auf der A7 Mühlkreis Autobahn, der Feierabend im Raum Linz bleibt zäh. Wegen Überlastung steht hier Richtung Westautobahn zwischen der Prinz-Eugen-Straße und dem Knoten Linz unverändert 20 Minuten im Stau. Baustellen und auch Stadtkollaps im Westen und Süden. Auf der A1 Westautobahn, die Lage verschärft sich hier. Der Baustellenbereich Richtung Wien ist völlig überlastet. Zwischen Wals, Salzburg West und dem Wallersee verliert er hier 25 Minuten. In Salzburg-Stadt auf der B150, das weicht jetzt massiv auch in die Stadt aus. Auf der Fahrt Richtung Autobahn steht er hier zwischen dem Rudolfsplatz und der Linzer Bundesstraße im dichten Kolonnenverkehr, plant hier 20 Minuten mehr ein. Auf der A10 Tauernautobahn auf der Fahrt Richtung Norden hat sich die Lage stabilisiert. Zwischen der Hangbrücke Pressingberg und der Mautstelle St. Michael im Lungau. Ihr verliert ja weiterhin 20 Minuten.
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In wenigen Sekunden ist es 5:45 an diesem Donnerstag, den 11. Juni, bei der heutigen Marathonsitzung zur neuen ORF-Führung am Königlberg. Da liegen die Nerven nach über 7 Stunden Dauerbetrieb mittlerweile komplett blank. Und das Chaos im geschlossenen Sitzungssaal hat jetzt erste handfeste Konsequenzen. Wegen des gewaltigen Zeitverzugs musste die zweite für heute geplante Stiftungsratssitzung soeben auch offiziell vertagt werden. Eigentlich hätte das Gremium heute auch noch den Jahresabschluss absegnen sollen. Das ist zeitlich aber völlig unrealistisch geworden und wurde auf unbestimmte Zeit verschoben. Auslöser für den totalen Zeitplan-Kollaps war das 3-stündige Mammut-Hearing von Favorit Clemens Peak. Der von der FPÖ nominierte Stiftungsrat Peter Westenthaler deckte ihn mit einem brutalen Fragenhagel rund um geheime Postendeals ein, woraufhin es zu wütenden Schreiduellen im Saal kam. Laut Augenzeugen wurde dabei sogar ein aggressives Putztuch in Richtung der Gremiumsführung gebrüllt. Das Spannende, die Spitzenkandidaten lassen sich von einem tobenden Krach bisher überhaupt nicht aus der Ruhe bringen. Top-Favorit Clemens Peak schlenderte nach seinem Verhör völlig tiefenentspannt an den Journalisten vorbei und auch Medienmanager Johannes Lacher, der aktuell auch im Raumschiff gegrillt wird, machte vor seinem Antreten einen absolut gelassenen Eindruck. Da nach ihm mit Markus Breitenegger und noch 4 weitere Kandidaten an der Reihe sind, witzeln die Teilnehmer im Saal bereits, dass man den Anpfiff zur Fußball-WM heute wohl verpassen wird. Summer Home Wrecker.

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12: Platz 1.
13: Das dreistündige Hearing von Clemens Pick am Königelberg ist beendet. Nach einem heftigen Fragenfeuerwerk und schweren Schreiduellen zwischen den Stiftungsräten präsentierte sich Clemens Pick sichtlich entspannt den Medien. Gegenüber OE24 betonte er, dass die Befragung zwar gut, aber sehr lang gewesen sei.
12: Platz 2.
13: Die österreichische Bundesregierung beschließt eine drastische Reform der Altersteilzeit. Das arbeitsmarktpolitische Modell wird auf Druck der NEOS ab dem kommenden Jahr de facto abgeschafft. Künftig ist der geförderte Übergang nur noch aus gesundheitlichen Gründen zulässig.
12: Platz 3.
13: Ein neues Gutachten erhärtet den Verdacht im HIP-Erpressungsfall. Die Staatsanwaltschaft Eisenstadt bestätigte, dass die Rattengiftsubstanz aus den manipulierten Babygläsern exakt mit Funden beim Verdächtigen übereinstimmt. Dem 39-Jährigen droht nun eine verlängerte Untersuchungshaft.
12: Platz 4.
13: Meterhohe Schneemassen sorgen am Stilfser Joch für ein Wintercomeback. Mitten im Juni türmen sich auf dem traditionsreichen Alpenpass in Italien gewaltige weiße Wände neben den Fahrbahnen auf.
9: WM 2026.
13: Ein 8-jähriger Oberösterreicher gewinnt den offiziellen FIFA-Malwettbewerb. Der kleine Ferdi aus Schleißheim fliegt im Juni als Hauptpreis zum WM-Spiel der Nationalmannschaft gegen Argentinien nach Dallas. Seine Zeichnung ziert zudem ab sofort den offiziellen ÖFB-Teambus.
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15: Wir blicken gemeinsam auf das Wetter für euren Heimweg und die kommenden Stunden. Am Abend ziehen noch ein paar teils gewittrige Regenschauer durch das Land. Das betrifft aber vor allem die Regionen vom Kufsteiner Raum über das Wald- und Mostviertel bis in die nördliche Obersteiermark sowie den Südosten. Ganz vereinzelte kurze Schauer sind aber auch anderswo möglich. In der Nacht beruhigt sich das Wetter dann rasch und die Schauer werden seltener. Am längsten hält sich die Feuchtigkeit in und rund um Salzburg, während es speziell im Osten und Süden wunderschön aufklärt. Der Wind lässt insgesamt nach, bleibt aber in manchen Regionen noch lebhaft. Das Thermometer sinkt bis morgen früh auf erfrischende 12 bis 3 Grad. In Niederösterreich auf der A1 Westautobahn. Die Lage verschärft sich. Nach dem Unfall Richtung Wien steht ihr zwischen dem Knoten St. Pölten und Böhmkirchen mittlerweile im massiven Rückstau. Der Zeitverlust ist auf 30 Minuten.

0: angewachsen. In Wien auf der A23 unverändert dichter Stillstand zur absoluten Hauptverkehrszeit. Richtung Hirschstetten verliert ihr zwischen der Hansenkurve und dem Knoten Kaisermühlen weiterhin eine halbe Stunde. Auf der Gegenrichtung Richtung Inzersdorf steht ihr hier vor dem Knoten Prater gute 15 Minuten. Die Zubringer A4 und A22 haben sich dagegen wieder komplett erholt. Auf der A1 Westautobahn in Salzburg, der Baustellen- und Stadtkollaps hält unverändert an. Auf der A1 Richtung Wien, da braucht ihr zwischen Wals Salzburg West und dem Wallersee weiterhin 25 Minuten länger. Das drückt voll in die Stadt durch. Auf der B150 Salzburger Straße, hier steht die Richtung Autobahn zwischen Rudolfsplatz und Linzer Bundesstraße ebenfalls 20 Minuten. In Oberösterreich auf der A7 Mühlkreisautobahn im Großraum Linz rollt es weiterhin schleppend. Wegen Überlastung verliert hier Richtung Westautobahn zwischen Prinz-Eugen-Straße und Knoten Linz konstant 20 Minuten. Auf der A10 Tauernautobahn, erfreuliche Nachrichten gibt es hier von der Baustelle Richtung Salzburg. Der Stau vor der Mautstelle St. Michael im Lunger hat weiter nachgegeben. Ihr verliert jetzt nur noch knapp 15 Minuten.
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0: Ja, willkommen im wohlverdienten Feierabend. Willkommen hier auf UE24. Ich wünsche euch einen schönen Donnerstag.
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0: Bruno Mars.
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3: I Just Might.

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0: Ja, während die ORF-Stiftungsräte bei ihrer Marathonsitzung in Wien wegen des enormen Zeitverzugs mittlerweile scherzen, dass sie das größte Sporthighlight des Jahres verpassen, ist die Vorfreude bei allen Fußballfans riesengroß. Das lange Warten hat endlich ein Ende. Am heutigen Donnerstag wird um Punkt 21 Uhr unserer Zeit die größte und spektakulärste Weltmeisterschaft aller Zeiten offiziell angepfiffen. Co-Gastgeber Mexiko trifft im historischen Aztekenstadion vor über 80.000 begeisterten Fans auf Südafrika. In der mexikanischen Hauptstadt herrscht vor allem, also vor dem Eröffnungsspiel, der absolute Ausnahmezustand. Um ein komplettes Verkehrschaos zu vermeiden, hat Präsidentin Claudia Sheinbaum sogar ein offizielles Dekret unterzeichnet. Schulen und Universitäten bleiben heute geschlossen und für die Bundesbedienstete geht es ins Homeoffice. Alle wollen einfach nur ein friedliches und großartiges Fußballfest feiern. Sportlich geht die ungeschlagene Truppe von Teamchef Javier Aguirre als klarer Favorit in dieses erste von insgesamt 104 WM-Spielen und wir drücken den Gastgebern und allen Fans die Daumen für den traumhaften und reibungslosen Turnierstart.
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3: Gutachten bestätigte Rattengiftspuren in den Babynahrungsgläsern. Die giftige Substanz stimmt exakt mit den Proben am Wohnort des Verdächtigen überein. Außerdem heftiges Schreiduell lässt die geheime ORF-Wahl völlig eskalieren. Bei der Befragung von Favorit Clemens Pieck im Stiftungsrat flogen am Nachmittag die Fetzen. Und aktuell topgeklickt, Regierung plant die de facto Abschaffung der Altersteilzeit. Statt Einsparungen beim Zwischenparken soll die Maßnahme laut NEOS um 250 Millionen Euro gekürzt werden.
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3: Am Abend gehen vor allem von Kufstein bis ins Mostviertel und im Südosten noch ein paar teils gewitterige Schauer nieder. Über Nacht klingen diese rasch ab und besonders im Osten und Süden wird es sternenklar. Die Temperaturen sinken auf 12 bis 3 Grad.

0: Abschnitt zwischen dem Knoten St. Pölten und Böhmkirchen steht der Verkehr fast komplett still. In Wien auf der A23 der Berufsverkehr flaut spürbar ab, Richtung Hirschstetten steht aber noch zwischen der Hansenkurve und dem Knoten Kaisermühl nur noch knappe 20 Minuten. Auf der A1 Westautobahn in Salzburg deutliche Erleichterung auch im Westen. Der Zeher Baustellenstau Richtung Wien zwischen Walz, Salzburg West und dem Wallersee hat sich fast halbiert. Sie verliert jetzt nur noch knapp 15 Minuten. Auf der A7 Mühlkreisautobahn in Oberösterreich im Großraum Linz ist der Stau Geschichte. Beziehungsweise wir blicken noch auf die A10 Tauernautobahn. Auch vor dem Lungau kehrt Ruhe ein. Der Baustellenstau Richtung Salzburg zwischen der Hankbrücke Pressingberg und der Mautstelle St. Michael beträgt nur noch 10 Minuten.
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Wir hören auf jeden Fall noch Rick Astley, La Bouche sowie Benson Boone. Wünsche ich euch auf jeden Fall noch einen wunderschönen Donnerstagabend.

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8: Platz 1.
9: Das dreistündige Hearing von Clemens Pick am Königlberg ist beendet. Nach einem heftigen Fragenfeuerwerk und schweren Schreiduellen zwischen den Stiftungsräten präsentierte sich Clemens Pick sichtlich entspannt den Medien. Gegenüber OE24 betonte er, dass die Befragung zwar gut, aber sehr lang gewesen sei.
8: Platz 2.
9: Die österreichische Bundesregierung beschließt eine drastische Reform der Altersteilzeit. Das arbeitsmarktpolitische Modell wird auf Druck der NEOS ab dem kommenden Jahr de facto abgeschafft. Künftig ist der geförderte Übergang nur noch aus gesundheitlichen Gründen zulässig.
8: Platz 3.
9: Ein neues Gutachten erhärtet den Verdacht im HIP-Erpressungsfall. Die Staatsanwaltschaft Eisenstadt bestätigte, dass die Rattengiftsubstanz aus den manipulierten Babygläsern exakt mit Funden beim Verdächtigen übereinstimmt. Dem 39-Jährigen droht nun eine verlängerte Untersuchungshaft.
8: Platz 4.
9: Meterhohe Schneemassen sorgen am Stilfser Joch für ein Wintercomeback. Mitten im Juni türmen sich auf dem traditionsreichen Alpenpass in Italien gewaltige weiße Wände neben den Fahrbahnen auf.
3: WM 2026.
9: Ein 8-jähriger Oberösterreicher gewinnt den offiziellen FIFA-Malwettbewerb. Der kleine Ferdi aus Schleißheim fliegt im Juni als Hauptpreis zum WM-Spiel der Nationalmannschaft gegen Argentinien nach Dallas. Seine Zeichnung ziert zudem ab sofort den offiziellen ÖFB-Teambus.
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11: Wir blicken gemeinsam auf das Wetter für euren Heimweg und die kommenden Stunden. Am Abend ziehen noch ein paar teils gewitterige Regenschauer durch das Land. Das betrifft aber vor allem die Regionen vom Kufsteiner Raum über das Wald- und Mostviertel bis in die nördliche Obersteiermark sowie den Südosten. Ganz vereinzelte kurze Schauer sind aber auch anderswo möglich. In der Nacht beruhigt sich das Wetter dann rasch und die Schauer werden seltener. Am längsten hält sich die Feuchtigkeit in und rund um Salzburg, während der speziell im Osten und Süden wunderschön aufklart. Der Wind lässt insgesamt nach, bleibt aber in manchen Regionen noch lebhaft. Das Thermometer sinkt bis morgen früh auf erfrischende 12 bis 3 Grad.

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1: Michael Patrick Kelly, Run Free.
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1: Jennifer Lopez featuring David Guetta. Save Me Tonight.

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1: Funke Kids mit dem nächsten Gute-Laune-Hit aus den 80ern.

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2: Ja.

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1: Jennifer Lopez featuring David Guetta. Save Me Tonight.

0: Mars.
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1: Bruno Mars. I Just Might.
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0: I Just Might.